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2: Das heutige Tape entführt euch musikalisch in die späten 60er und frühen 70er Jahre. Und es könnte euch bei der Arbeit, falls ihr diese Sendung bei der Arbeit hören solltet, etwas behindern. Denn diese Klänge entführen euch doch in andere Sphären. Und wenn das erste Stück schon mit LSD anfängt, also The Smoke und My Friend Jack, dann könnt ihr doch noch einiges erwarten. Danach geht es nämlich ab in den Weltraum mit David Bowie. Und die Gruppe Jefferson Airplane führt euch dann in ihre Gedankenwelt. Und ich werde mich zur Sicherheit dann doch nochmal einschalten und euch sagen, wie es weitergeht in der Sendung, was wir damals so hörten.

Gerade hörtet ihr die Embryonic Journey und es geht weiter mit einem etwas längeren Run der Gruppe Moody Blues und sie singen jetzt erst einmal über Voices in the Sky und dann lasst euch einfach vom Sound wegtragen.

spacige Musik mit den Moody Blues war das. Und wenn ihr glaubt, es könnte nicht spaciger werden, dann seid ihr im Irrtum. Denn jetzt kommen Pink Floyd aus einem ihrer Soundtrack-Alben und die werden euch dann nochmal ganz weit wegführen musikalisch. Und es wäre ganz gut für euch, wenn ihr euch jetzt entweder Kopfhörer aufsetzt oder euch zwischen die Lautsprecherboxen platziert, denn es kommen tolle Stereoeffekte bei diesen Stücken

Pink Floyd waren das gerade eben in der Sendung, was wir damals so hörten auf Radio Störfunk, Frequenzen 97,5 in und um Schwäbisch Hall oder 104,8 in und um Crailsheim bis nach Ansbach rein und im Internet unter www.sankthörfunk.de weltweit zu empfangen. Und ihr könnt diese Sendung auch wieder nachhören, denn es wäre schade, wenn ihr was von dieser unglaublichen Musik verpasst habt. Jetzt geht's wieder zurück auf den Boden der Tatsachen mit drei Stücken, die den Ausklang der heutigen Sendung bilden, vom gleichen Tape. Und da hören wir zunächst J.J. Cale, danach Creedence Clearwater Revival und ganz zum Schluss Los Bravos.

soweit die heutige Ausgabe von Was wir damals so hörten. Schon in der nächsten Woche gibt es eine neue Folge dieser Sendereihe. Gleiche Welle, gleiche Stelle. Am Mikrofon verabschiedet sich euer Störfunk-Archiv.

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Ich will ehrlich sein. An manchen Situationen zerbreche ich. Rechne nicht damit, dass sie mich so aus dem Leben reißen. Und ohne zu zögern, wandern diese Momente dann meistens in die Kapitel meiner Lebensbiografie, die das Ende vom Leben heißen. Sind halt nicht alles Bilderbuchmomente, die ich mal feinsäuberlich von den schlechten Momenten trennte. Denn wo Schmerz sich mit Unverständlichkeit vermischt, kannst du mir glauben, dass es da ganz besonders dunkel ist. Und dort in der Finsternis hätte ich nie gedacht, dass Finster so finster ist. Und in der Suche nach dem Sinn vom Leid bin ich schnell versucht, meine Faust zu erheben und den Schöpfer meines Lebens verzagen anzuklagen, ihn nach dem großen Warum zu fragen in den Dunkelheiten, die mich in jener Zeit umgaben. Denn ist es nicht einfacher, Gott auf den Sonnenschein überfluteten Wiesen meines Lebens die Ehre zu geben, als in den Regenschauer durchtrieften Tiefen meiner Trümmer meinen Blick zu erheben? Gott, ich warte auf Zuspruch. Warte auf Trost, eine Zuflucht, doch habe ich wirklich das Recht auf den Anspruch, dass alles mir gut tut. Denn wenn der Schöpfer meines Lebens mich erschaffen hat, hat er dann nicht auch das Recht, Dinge zuzulassen, die ich fast nicht verkraften kann, um Pläne zu verfolgen, die er gründlich vor Grundlegung der Welt ersann? Doch leider existiert so ein Bild von Gott in unseren Köpfen, aus dem wir dann in schlimmsten Zeiten unsere Hoffnung schöpfen. Wir denken, es wäre okay, Gott nur im Leid anzurufen und ihn ansonsten als zweitrangig, vielleicht auch zehntrangig einzustufen. Denn wie oft wollen wir Gott aus unserem Leben ausschließen, ihn streichen und bitten ihn im gleichen Atemzug, er wolle doch seinen Segen ausgießen. Und erst wenn Gott dann Nein sagt, verstehen wir die Welt nicht mehr. Ballen klagend die Fäuste und rufen, wir dachten, du liebst uns so sehr. Und so stellen wir seine Liebe in Frage, weil er uns nicht das gibt, was wir haben wollen, und spätestens dann ist jeder Beweis, dass wir ihn um seinetwillen lieben, in der Wahrheit unseres Egoismus verschollen. Denn liebe ich Gott um seinetwillen oder wegen den Dingen, die er mir gibt oder mir nimmt, weil er mich liebt? Und dann schreien wir, das kann doch nicht Liebe sein. Und als wäre Gott uns etwas schuldig, machen wir unser Herz zu Stein, sodass es sich nicht mehr rührt und nichts mehr spürt, denn genau das wollen wir in unserer Enttäuschung dann sein. Kalt für die Stimme des Herrn. Weigern wir uns aus Schmerz heraus zu lernen, dass Gott durch Verlust und nicht geben unseren Blick heben will. Denn wie oft sagt er, sei still und erkenne, dass ich dich beim Namen nenne. Denn du bist ein Mensch und ich bin Gott. Und Gott handelt nicht willkürlich. Er plant alles ausführlich zu unserem Besten und formt aus unseren menschlichen Resten neues Leben, um uns eine Hoffnung und Zukunft zu geben. Die Frage ist nur, glaube ich Gott, der mein Vertrauen belohnt, der, wenn ich an ihn glaube, in meinem Herzen wohnt und kann ich's ertragen, in Gewissheit zu sagen, inmitten der Wogen, der Herr hat gegeben, der Herr hat genommen und deswegen werde ich ihn loben. Denn Gott ist immer erhöht. Und das auch, wenn mein Herz vor lauter Schmerz den Sinn nicht versteht. Denn was wäre, wenn Gott durch sein Nein in meinem Leben auf einmal viel intensiver erscheint und insgeheim spräche er damit in meine zufrieden schlummernde Seele hinein? Und auf einmal würde ich merken, dass eben nichts selbstverständlich ist und dass selbstverständlich eigentlich ein Synonym für endlich ist. So hebst du meinen Blick vom Boden der Bitterkeit und erinnerst mich daran, wie der Sohn zum Vater schreit. Tief betrübt bis zum Tod ist die Not, die den Sohn ertreibt. Und so fleht er, dass er den Kelch nicht nehmen muss. Gefüllt bis zum Rand voller Sünde und Leid, doch sein Wille geschehe, flüstert er ganz bereit, ihn zu trinken. Und so sehe ich das Lamm zur Schlachtbank hinken. Weil Gott zu Jesus Nein sagt und ihn nicht verschont, sagt er zu uns Ja und hat uns belohnt mit Freiheit von Sünde und ewigem Leben. Ein Nein zu dem Sohn für den größeren Plan, ein Ja zu der Welt, weil der Sohn für sie kam. An manchen Situationen zerbreche ich. Rechne nicht damit, dass sie mich so aus dem Leben reißen. Doch ich weiß, dass sie aus anderer Perspektive getragen vom Schöpfer heißen. Und dann passiert es, dass wenn ich mit ihm durch tobende Stürme gehe, meine Tränen mir die Sicht vernebeln und er mich führt, weil ich nichts sehe, dann schaue ich auf das Lamm, das in die Welt kam und flüster, okay Gott, vielleicht verstehe ich es nicht, aber dein Wille geschehe.

0: Wer kann dich von allen deinen Sünden und Lasten befreien? Das wollen wir im folgenden Interview auflösen.
1: Einmal vorlesen, oder?
2: Mhm, bitte.
1: Im ganzen Himmel gibt es keinen anderen Namen, den die Menschen anrufen können, um errettet zu werden.
2: Gut, danke schön. Aber wir haben auch ein paar Fragen.
1: Okay.
3: Mhm. Jetzt hast du mich ein bisschen... Was für ein Name könnte das sein?
1: Gut, nachdem es ein Zitat aus der Bibel ist, gehe ich jetzt mal davon aus, dass es einen christlichen Background hat, dann gehe ich mal davon aus, dass es möglicherweise sich um Gott handelt.
3: Ja, um Gott, okay. Und kennst du vielleicht Namen, die wir mit Gott in Verbindung bringen, so in Bezug der Bibel?
1: In Bezug der Bibel, gut, durch die Dreieinigkeit, Gott, Sohn, Heiliger Geist.
3: Ja, ja.
1: Ja gut, und dann bibeltechnisch jetzt natürlich Jahwe oder so dann.
3: Ja,
1: oder?
3: Ja. Oh ja, das ist schon sehr tief, wow. Okay. Der Vers, der meint eigentlich was ein bisschen einfacheres, da kommst du sicherlich sofort drauf. Also, so hat mit Weihnachten zu tun, der Person, die an Weihnachten da war, wen hat Weihnachten ausgemacht?
1: Jesus Christus?
3: Jesus, ja, genau. Also es geht in diesem Vers um den Namen Jesus. Das ist ja ein Vers aus der Apostelgeschichte, wo der Apostel Petrus, nachdem Jesus in den Himmel aufgefahren ist, predigt vor vielen Menschen, also die Botschaft von Jesus weitergibt. Und dann diesen Menschen diese Botschaft gibt, es gibt keinen anderen Namen, der dich retten kann als Jesus. Von deinen Sünden, genau.
1: Ja. Schöne Message.
2: Ja, mhm. Ja, danke. Danke schön.
1: Ja.
4: Zwei Fragen dazu.
1: Bitte?
5: Im ganzen Himmel gibt es keinen anderen Namen, den die Menschen anrufen können, um errettet zu werden.
2: Danke schön. Bitte schön. Aber ein paar Fragen.
5: Ja?
2: kennen Sie dieses Namen?
5: Nein.
2: Nein?
3: Das kommt ja aus der Bibel. Haben Sie da vielleicht eine Idee, womit das zusammenhängen könnte?
5: Mit Jesus Christus?
3: Ja,
2: ah,
3: genau.
2: Richtig.
3: Jawohl, ja. Ja. Und dieses Zitat ist aus einer Predigt aus einem der ersten Apostel.
5: Ja?
3: Nachdem Jesus in den Himmel aufgefahren ist nach seinem Tod, da predigt er Petrus und ja, er verkündigt den Menschen diesen Namen. Und wir wollen ihnen diesen Namen weitergeben, Jesus, der ihnen helfen kann.
5: Dankeschön.
2: Ja, danke schön.
5: Ja,
2: schönen Tag. Tschüss.

Guten Morgen zusammen. Wenn man kleine Kinder hat, erlebt man häufiger auf längeren Fahrten, dass die Kinder bereits nach ein, zwei Stunden die Frage stellen: Papa, wie lange noch? Papa, wie lange noch? Wann sind wir am Ziel? Diese Frage, wie lange noch, bekommt aber eine ganz andere Dimension, wenn sie nicht von kleinen Kindern auf eine Reise gestellt wird, sondern wenn sie mitten im Leid an Gott gestellt wird. Gott, wie lange noch? In dieser Situation befinden wir uns im Psalm 13 und das Thema meiner Andacht heute lautet, wenn die Zeit die Wunden nicht heilt. Vielleicht ist das eine Situation, in der du oder ein Bekannter von dir, eine Bekannte durchgeht momentan. Vielleicht ist es eine Leitsituation gesundheitlicher Art. Da ist eine Krankheit, die uns Sorgen bereitet, die uns auch ja wirklich lähmt, die weh tut und wir beten immer wieder, aber es tut sich nichts, es passiert nichts und wir stellen Gott die Frage, Gott, wie lange noch? Vielleicht ist es eine kaputtgegangene Beziehung und der Schmerz ist da und das seit Monaten. Und du betest immer wieder und stellst dir irgendwann die Frage, Gott, wie lange noch? Wann sind die Wunden geheilt, die mir vielleicht andere Menschen oder Lebenssituationen zugefügt haben? David ist im Psalm 13 in genau so einer Situation und ich möchte uns heute Morgen in aller Kürze vier Dinge mitgeben, die aus Psalm 13 kommen, vier Prinzipien zum Umgang mit andauerndem Leid. Das ist natürlich ein ganz großes Thema und eigentlich ein zu großes Thema für eine Montagsandacht, aber ich möchte sie dennoch in aller Kürze, diese vier Prinzipien, dir mitgeben. Das Erste, was wir wissen müssen, ist, wir dürfen ehrlich mit Gott sein. Wenn die Zeit die Wunden nicht heilt, sei ehrlich mit Gott. David erwähnt in den Versen 2 und 3 hier immer wieder seine Frage an Gott. Er sagt, wie lange, o Herr? Willst du mich etwa vergessen für immer? Wie lange willst du dein Angesicht vor mir verbergen? Wie lange? Wie lange? Daraus erkennen wir, da sind auch Emotionen dabei. David ist emotionsgeladen und sagt aber ehrlich Gott, was er gerade denkt. Und das ist das Erste, was ich dir mitgeben möchte. In einer Leitsituation, in einer schwierigen Phase deines Lebens, sei ehrlich zu Gott. Manchmal beten wir nur fromme Floskel und haben gar nicht auf dem Schirm, dass Gott unsere Gedanken lesen kann. Von dem Psalmisten können wir lernen, ehrlich das zu sagen, was wir gerade empfinden. Und das ist nie ein Schritt von Gott weg, die Klage. Das ist ja ein Schritt zu Gott hin, denn wir wenden uns an Gott. Wir können ihn vielleicht in einer gewissen Situation nicht verstehen, aber wir möchten ihn verstehen. Und deswegen ist eine Ehrlichkeit ja auch immer Ausdruck einer intimen Beziehung, die David zu Gott hatte. Und deswegen sagt er, Gott, wie lange, wie lange, wie lange? Und ich möchte dich ermutigen, wenn du Leid erlebst, flieh damit in Gottes Gegenwart und sei ehrlich zu Gott. Das Zweite, was wir aus Psalm 13 lernen, ist, flieh ins Gebet. Sag Gott deine ganz konkreten Bitten. David betet immer wieder und auch in diesem Psalm, in Psalm 13, teilt er in den Versen 4 und 5, das machen wir jetzt aus Zeitgründen nicht im Detail, aber er teilt Gott immer wieder seine Bitten mit. Und das ist das Einzige, was uns oft bleibt in einer solchen Situation. Sie treibt uns ins Gebet. Und da sollten wir auch verweilen, auch wenn es schon seit längerem andauert und plötzlich kommen die Zweifel. Ja, hört Gott mich überhaupt? Bringt das Beten überhaupt etwas? Von David können wir lernen, auch wenn seine Notsituation schon seit längerem anhält, er flieht immer wieder in das Gebet. Er äußert Gott seine Bitten und das möchte ich dir mitgeben. Gib nicht auf, ins Gebet zu gehen und immer wieder deine Anliegen, deine Bitten auch Gott kundzutun. Der dritte Ratschlag für Umgang mit andauerndem Leid ist, bekenne Gott dein Vertrauen. In Vers 6, da nimmt der Psalm nochmal so eine Wende und David sagt, ich aber vertraue auf deine liebende Treue. Schaut mal, der Punkt ist nicht, dass David plötzlich Licht am Ende des Tunnels sieht. Das ist gar nicht der Punkt. Die Umstände in Davids Leben haben sich kein bisschen geändert. Aber er sagt, Gott, ich vertraue dir trotzdem, dennoch, ich vertraue dir, ich vertraue auf deine liebende Treue. Wenn du durch Leid gehst, durch andauerndes Leid, dann darfst du dich trotzdem immer wieder dazu entschließen, Gott zu vertrauen und du hast allen Grund dazu. Denn unser Vertrauen hängt nicht an den Lebensumständen, sondern in Gottes Wesen. Und Gott ist unveränderlich. Das Wort, das hier im Hebräischen steht, bedeutet Gottes liebende Treue, Chesed.
im Hebräischen. Es ist eine Liebe, die immer bleibt. Gott ist treu in seiner Liebe. Und genau da knüpft ja auch Römer 8 an. Da schildert Paulus sämtliche Leidsituationen auch und sagt, nein, Gottes Liebe bewahrt uns nicht vor Leid, aber sie bleibt für uns bestehen im Leid. Und darauf darfst du vertrauen, dass Gott dich liebt, dass er es gut mit dir meint. Und ich möchte dich dazu einladen, dich dazu entschließen, dein Vertrauen ganz auf ihm zu setzen. Und der letzte Ratschlag, beginne Gott zu loben. Das scheint so widersprüchlich zu sein, ist aber biblisch. Denn wir haben immer Grund, Gott zu loben, wenn wir uns vor Augen führen, wie er ist. Und so heißt es dann ganz am Ende von Vers 6, mein Herz soll frohlocken in deiner Rettung. Ich will singen dem Herrn, denn er hat mir Gutes getan. Im Leid neigen wir dazu, nur auf uns zu schauen und auf unsere Wunden, auf unsere negative Situation. Es ist so heilsam, den Blick wieder auf Gott zu lenken und Gott zu loben, so wie Hiob. Der Herr hat gegeben, der Herr hat genommen. Der Name des Herrn sei gepriesen. Und ich möchte dich ermutigen, auch wenn du momentan in einer schwierigen Situation bist, starte in diese Woche mit Lobpreis und lobe Gott dafür, was du alles schon mit ihm erlebt hast. Lobe ihn für deine Sündenvergebung. Lobe ihn für Golgatha. Aber lobe ihn auch dafür, dass er alles in seiner Hand hat. Es gerät nichts unter Kontrolle. In diesem Sinne möchte ich dir das mitgeben. Wenn die Zeit die Wunden nicht heilt, sei ehrlich zu Gott, äußere immer wieder deine Bitten, vertraue ihm und lobe ihn. In diesem Sinne wünsche ich dir einen gesegneten Wochenstart.

0: Jan klettert in seinen Jeep und startet den Motor. Der wird heute seine ganze Kraft hergeben müssen, denn Jan will die steile Bergstraße hinauf. Ganz am Ende der Straße, tief im Dschungel Nordthailands, liegt ein Dorf. Das will er besuchen. Dort oben, weit entfernt von allen anderen Dörfern, versammeln sich um Jan Männer und Frauen, Jungen und Mädchen und lauschen gespannt den Geschichten von Jesus, die Jan ihnen erzählt. Später am Abend zeigt er ihnen Dias über das Leben Jesu. Das Licht des Projektors leuchtet wie der Mond in der warmen Tropennacht. Jesus kann uns alle unsere Sünden vergeben, erklärt Jan seinen Zuhörern. Er gibt unserem Leben erst einen Sinn. Er hört uns, wenn wir beten. Und er nimmt uns zu sich in seine herrliche himmlische Heimat, wenn wir sterben. Es gibt eigentlich nichts, was er nicht kann. Jan bleibt 2 Tage in diesem Dorf am Ende der Straße. Dann steigt er wieder in seinen Jeep, um das nächste Dorf weiter unten am Berg zu besuchen. Doch was ist das? Jan steht vor einem großen Problem. Er sitzt fest. Nicht weit vom Dorf entfernt hat sich ein riesiger Baum quer über die Straße gelegt. Ich brauche Hilfe, denkt Jan. Er wendet sein Fahrzeug und fährt ins Dorf zurück. Wir kommen mit und helfen dir, sagen alle, schnappen Buschmesser und Sägen und hängen sich an den Wagen oder laufen hinter ihm her. Oh, mein lieber Mann, was für ein riesiges Ding.
1: Warum ist der wohl umgekippt?
2: Da können wir mit unseren kleinen Sägen überhaupt nichts ausrichten. Das ist hoffnungslos.
0: Ja, stimmt Jan zu. Das ist schon ein mächtiger Brocken. Sie stehen zusammen und rütteln am Baum herum. Sie schieben und ziehen. Aber dieser große, blättrige Riese liegt quer über der Straße und scheint fest eingeschlafen zu sein. Er bewegt sich keine Millimeter vom Fleck.
3: Lehrer, meldet sich ein junger Thailänder zu Wort. Du hast uns doch gesagt, dass dein Gott Gebete beantwortet. Du hast gesagt, er könne alles tun. Du könntest doch jetzt beten und ihn bitten, den Baum dort wegzuschaffen.
0: Jan schluckt einige Male trocken. Doch ganz plötzlich schießen ihm einige Bibelworte durch den Kopf. Wenn du Glauben hast wie ein Senfkorn, dann kannst du zu diesem Baum sagen, zieh dich mitsamt den Wurzeln aus dem Boden und verpflanze dich ins Meer und er würde gehorchen. Das hat Jesus einmal gesagt. Ich habe so etwas noch nie erlebt, muss Jan sich eingestehen. Aber irgendwie muss ja alles, was passiert, einmal zum ersten Mal passieren. So betet er, gerade dort vor allen Leuten, laut in der Thai-Sprache, so dass alle sein Gebet verstehen können. Lieber Vater, ich habe diesem Menschen von dir erzählt. Jetzt muss ich auch das andere Dorf weiter unten besuchen. Bitte schaff diesen Baum aus dem Weg, damit ich durchkomme. Amen. Nein, nein, der Baum ist nicht fort. Wuchtig, unbeweglich, undurchdringlich liegt er da, genau wie vorher. Kein Durchkommen. Doch ein fremder Mann kommt auf ihn zugerannt. Lehrer, Lehrer, fahr noch nicht weiter. Na, cool Stück, denkt Jan, das kann ich ja sowieso nicht. Bitte, Lehrer, komm und zeige die Dias auch in unserem Dorf. Ich bin doch gerade 2 Tage bei euch gewesen, antwortet Jan etwas erstaunt.
1: Nein, nein, erklären sie alle gleichzeitig. Der kommt nicht aus unserem Dorf. Er stammt aus dem nächsten Dorf.
0: Jan hat Mühe, das zu begreifen.
1: Ich wusste gar nicht, dass es weiter oben noch ein Dorf gibt, sagt er ganz erstaunt. Doch es gibt tatsächlich noch eins. Dort oben. Das Dorf, das Jan für das am Ende der Straße Dorf gehalten hatte, war überhaupt nicht das am Ende der Straße Dorf.
0: Jan steigt wieder in den Jeep, wendet sein Fahrzeug und fährt mit dem Fremden zum richtigen am Ende der Straße Dorf.
3: Die anderen marschieren zu ihrem eigenen Dorf zurück. Das neue Dorf liegt hinter den Reisfeldern.
1: Wo ist denn die Straße geblieben? Fragt Jan.
3: Er kann nirgendwo auch nur eine Spur entdecken.
1: Dort, das ist die Straße.
3: Sein Führer zeigt geradeaus.
1: Das ist keine Straße, das ist ein Flussbett, ruft Jan, etwas ungehalten.
3: Und dennoch ist es unsere Straße, sagt der Bergbewohner.
1: Sie brauchen 2 volle Stunden bis zum Dorf, obwohl es nur gut 3 Kilometer weit entfernt liegt.
3: An jenem Abend sehen wieder neue Menschen die Bilder über das Leben Jesu. Wieder leuchtet der Projektor durch die dunkle Tropennacht, während diese Gruppe zum ersten Mal die Geschichten hört, die wir so gut kennen. Nach 2 Tagen verabschiedet sich Jan und fährt den schwierigen Weg zurück.
1: Liegt der Baum noch dort? Fragt er den Häuptling des ersten Dorfes.
3: Ich weiß es nicht, antwortet dieser. Aber wir werden mit dir kommen, dann werden wir es ja sehen.
0: Die Leute oben im Dorf waren so froh, dass sie auch das Evangelium von Jesus hören konnten, berichtet Jan.
3: Ich bin jetzt fast sicher, dass Gott diesen Baum quer über die Straße gelegt hat, damit ich denen dort oben auch die frohe Botschaft bringen konnte.
4: Seht, der Baum liegt immer noch dort, ruft ein junger Mann.
3: Und Lehrer, spricht ihn der noch einmal an, der vor 2 Tagen schon so herausfordernd gesprochen hatte.
0: Ich will dir etwas sagen. Da oben gibt es keine weiteren Dörfer. Es wäre deswegen sicher nicht schlecht, wenn du noch einmal beten würdest. Vielleicht entfernt dein Gott den Baum jetzt?
3: Sie steigen alle aus. Und Jan betet. Noch einmal. In Thai, sodass alle es hören und verstehen können.
0: Danke, Herr, dass du mich in das andere Dorf geführt hast. Doch jetzt müsste ich heim, bevor die Regenzeit beginnt. Du weißt, wir können diesen Baum nicht fortschaffen. So mach du das doch, bitte.
3: Amen.
1: Ganz langsam öffnet Jan die Augen. Es ist ganz still. Nur die Dschungelvögel rufen sich etwas zu.
3: Auch die Thailänder warten. In atemloser Spannung, was wohl geschehen wird.
4: Der Baum liegt noch immer an derselben Stelle.
3: Doch, wie aus dem Nichts, ist plötzlich ein kleiner alter Mann aufgetaucht. Er starrt Jan an und tut so, als habe er noch nie einen Ausländer gesehen.
5: Wo kommt der her? Fragte der kleine Alte und zeigt auf Jan. Und wo will der hin?
3: Er zuckt richtig zusammen, als Jan selbst in Thai die Antwort gibt.
5: Ich wohne unten am Fluss dieser Berge und möchte auf dem Weg zurück noch einige Dörfer besuchen.
4: Und das geht nicht, weil dir der Baum im Wege ist, stellt der Alte ganz richtig fest.
5: Wir haben schon hin und her überlegt, wie wir ihn beiseite schaffen können, erklärt Jan geduldig.
3: Der kleine, etwas krummgehende Alte humpelt zum Baum, biegt einige Zweige auseinander, schlägt gegen den Stamm, hebt noch einmal einige Zweige und klopft wieder gegen den Stamm.
5: Ich schaffe ihn euch beiseite, sagt er.
3: Mit diesem märchenhaft anmutenden Versprechen verschwindet er im Urwald. Jan stellt sich auf die Zehenspitzen, kann aber nicht sehen, wohin er geht. Alle tuscheln aufgeregt miteinander, einige lachen sogar.
5: So ein kleiner Kerl will einen solch riesigen Baum bewegen.
3: Hatten sie das nicht alle gemeinsam bereits versucht und nicht geschafft? Wer ist das überhaupt?
5: Kein Mensch kennt ihn.
3: Doch urplötzlich wird es mucksmäuschen still. Ein Geräusch dringt an ihre Ohren. Das haben sie noch nie gehört. Was tut sich da im Dschungel? Das ist nicht mehr nur der kleine Mann und dann plötzlich taucht er auf. Alle können ihn über den gefallenen Baumriesen hinwegsehen. Auf einem mächtigen Elefanten.
4: Oh, ist recht, Tasker, brummelt er. So, ran an den Stamm, jetzt weg damit. Gut, alter Tasker, du bist ein prächtiger Bursche.
5: Der Rüssel des Elefanten legt sich um den riesigen Stamm. Die wuchtige Kreatur stemmt sich mit aller Kraft dagegen, hebt und zieht und bringt das riesige Hindernis in Bewegung. Noch ein Stückchen. Und noch ein Stückchen weiter bewegt er es, während ihn der alte Mann von oben anfeuert. Die Dorfbewohner kommen aus dem Staunen nicht mehr heraus. Sie schauen sprachlos zu, bis Tasker den Baum beiseite geschafft hat und der Alte über Hals und Kopf des Tieres wieder zu Boden gleitet. Doch dann bestürmen sie ihn mit ihren Fragen. Woher kommst du? Und wieso tauchst du gerade jetzt hier auf?
6: Ich komme aus dem Lager der Holzfäller. 2 Tagesreisen von hier entfernt. Dort auf der anderen Seite des Berges. Ich besitze 5 Elefanten.
5: Oh, rufen sie alle. 5 Elefanten? Dann ist er sehr reich.
6: Vor 2 Tagen habe ich meine Elefanten zum Fressen losgebunden. Dieser hier, mein guter alter Tasker, marschierte schnurstracks in den Dschungel und kam nicht wieder zurück. Ich bin dann hinter ihm her, nachdem ich mir einige Ketten und etwas zu essen besorgt hatte. Das Eigenartige war, dass seine Spur einen ganz geraden Weg verriet, den er eingeschlagen hatte. Es sah nicht so aus, wie das manchmal passiert, dass er von Bienen gestochen worden oder aus einem anderen Grund wie wild herumgetobt war. Er war beim Fressen immer geradeaus marschiert, als ob ihn jemand geführt hätte. In der Nacht musste ich auf einem Baum schlafen, weil ich mich vor wilden Tieren fürchte. Gestern bin ich den ganzen Tag seinen Spuren gefolgt. Vielleicht hat ihn jemand gestohlen, dachte ich. Und letzte Nacht musste ich wieder auf einem Baum schlafen. Doch am frühen Morgen entdeckte ich ihn schließlich. Ich ging mit meinen Ketten direkt auf ihn zu und hätte ihn auch fast erwischt. Doch er war schneller und weiter ging's. Dann aber blieb er plötzlich stehen. Ich hatte ihm gerade die Ketten angelegt, als ich Stimmen hörte, eure Stimmen. Da bin ich hierher gekommen, um euch zu bitten, mir etwas zu essen zu geben, bevor ich mich wieder auf den Heimweg machen wollte. Jan bekam vor lauter Staunen seinen Mund nicht mehr zu. Genau vor 2 Tagen hatte er hier gestanden und Gott gebeten, diesen Baum fortzuschaffen. Und vor genau 2 Tagen war Tasker abgehauen und geradewegs hierher gelaufen. Gott hatte angefangen, sein Gebet in dem Moment zu beantworten, als er zum ersten Mal gebetet hat. Während Jan seinen Jeep besteigt und langsam anfährt, überstürzen sich seine Gedanken. Während der Elefant unterwegs war, hat Gott mich in das andere Dorf geschickt, eines, von dem ich bis dahin überhaupt nichts wusste. Ich weiß, was ich denen da unten im nächsten Dorf erzählen werde. Die Christen haben einen großen Gott. Er beantwortet Gebet. Selbst riesige Probleme löst er. Denn er kann alles.

Mein Kind, auf der Welt herrscht derzeit viel Unsicherheit und Angst. Viele Menschen suchen Zuflucht, doch das an der falschen Stelle. Viele Menschen wollen nicht annehmen, was ich für sie getan habe. Und so viele Menschen, mein Kind, leben einfach an mir vorbei, ohne sich darüber bewusst zu sein, dass ich all ihre Werke kenne. Mein Kind, du musst wissen, dass alles, was auf der Welt passiert, stets zu 100% in meiner Hand ist. Dass alles, was auf dieser Welt passiert, ich unter Kontrolle habe. Und dass alles, was auch in deinem Leben passiert, zuvor an meinem Thron vorbei muss. Mein Kind, auch wenn du mich nicht sehen kannst, musst du eine Sache wissen, dass ich immer und jederzeit bei dir bin und dich niemals verlassen werde. Ich kenne dein Herz und ich weiß, dass du mich liebst. Ich weiß, dass du dich für mich entschieden hast. Und ich weiß auch, dass du dich dazu entschieden hast, mit mir die Ewigkeit zu verbringen. Mein Kind, fürchte dich nicht. Denn alles, was in deinem Leben passiert, ist in meiner Hand. Mach meine Gegenwart an deinem Leben nicht an deinen Umständen fest. Egal wie deine Umstände aussehen mögen, musst du wissen, dass ich den perfekten Plan für dein Leben habe. Der perfekte Plan bedeutet nicht, wie die Welt es versteht, in überschwänglichem Luxus zu leben und ein schönes Auto zu fahren. Ein perfekter Plan für dich bedeutet, dass alles, was in deinem Leben widerfährt, perfekt ist für dich, nach den Dingen, die ich sehe. Denn mein Kind, du musst wissen, ich habe eine andere Sicht, eine viel weitere Sicht auf das Leben, als der Mensch fähig ist, es zu haben. Und alles, was ich mir vorgenommen habe, das in deinem Leben passieren soll und dir widerfahren soll, ist einfach nur perfekt für dich. Und wenn du diesen perfekten Plan verstehen könntest und sehen würdest, dann würdest du nichts anderes tun, als mir jeden Tag für alles, was dir widerfährt, zu danken. Mein Kind, weißt du, nicht nur in guten Situationen ist es wichtig, mir zu danken. Gerade wenn du mir danken tust, in schwierigen Situationen zeigst du mir dein Vertrauen mir gegenüber. Gerade dann, wenn es schwierig ist, gerade dann, wenn du Dinge nicht verstehst, zeigst du mir, wie sehr du mir vertraust. Und es ist so wichtig, dass du mir vertraust. Es ist so wichtig, dass du in meiner Nähe bleibst und ständig mit mir kommunizierst. Mein Kind, jedes Gebet, was du an mir richtest, kommt bei mir an. Und jedes Gebet, was du in deiner Vergangenheit zu mir gesprochen hast, ist zu mir angekommen. Und ich erhöre jedes Gebet, was nach meinem Willen ist. Und ich erhöre jedes Gebet, wo ich sehe, dass es auch wirklich gut für dich ist. Wenn es Dinge gibt in deinem Leben, die nicht so gekommen sind, wie du es dir vorgestellt hast, dann musst du einfach wissen, dass ich einen besseren Plan für dich hatte. Mein Kind, dein Leben ist in meiner Hand. Jetzt und in alle Ewigkeit. Vertrau mir einfach.

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Bad Taste und Action von den Polysix, das Intro zur Sendung hier am Montag von 19 bis 20 Uhr, am Samstag in der Wiederholung von 12 bis 13 Uhr. Bad Taste, am Mikrofon ist der Wolfgang und ihr hört 3 Monate lang in Vertretung von Moving Pictures eine Musiksendung mit mir am Mikrofon und ab dem, glaube ich, 4. Oktober ist es. Der erste Montag im Oktober geht es dann wieder los mit Moving Pictures Film und Kino hier mit mir und Katrin bei Radio Störfunk. Ja, ich muss mich erstmal entschuldigen für letzte Woche, denn da ist mir privat was dazwischen gekommen. Deswegen gab es eine Wiederholung von der letzten Sendung. Sehr, sehr viel Chiptunes, Punk-Mischungen. Kann man auch zweimal hören, waren, glaube ich, coole Sachen dabei. Diese Woche machen wir einen ganz anderen Ausflug, nämlich in die 90er und die Anfänge nicht des Punkrock allgemein, sondern für mich zumindest. Anfang der 90er war ich, lasst mich rechnen, 14, am Ende der 90er 24. Das heißt so, ja, meine Teenager-Jahre, wo ich mich mit dieser Musikrichtung angefreundet habe, Punkrock. Ich kam vom Metal und habe dann über einen sehr guten Freund nach wie vor, der nach wie vor ein sehr guter Freund ist, damals quasi erstmal über Fanzines, also Fanzines zum Punkrock gefunden. Ich habe also mehr drüber gelesen, als die Musik tatsächlich gehört und bin dann so reingerutscht in die Geschichte. Und das wollte ich heute mal so ein bisschen aufarbeiten mit ausschließlich Songs aus den 90ern. Es geht so Anfang der 90er, 91 los, ist nicht chronologisch, sondern so ein bisschen durcheinander, aber vom Musikstil her so ein bisschen angeglichen. Und das war für mich auch so eine Zeit, wo es losging mit Politik. Wobei, stimmt nicht ganz. Ich bin eigentlich eher von Rage Against the Machine und den Songs von denen so ein bisschen politisiert worden, aber so richtig in Richtung deutsche Politik ging es dann los mit Punkrock in den 90ern. Und da war eine Band ganz ausschlaggebend, die es jetzt auch wieder gibt mit einem neuen Sänger, nämlich Slime, und ein Album, das höre ich bis heute sehr, sehr gern, eins meiner Lieblingsalben der Band, nämlich Schweineherbst. Und da gibt es einen Song, der sich mit Rechtsradikalen beschäftigt. Und wenn man das jetzt mal so rekapituliert, dann ist der Song aktueller denn je, wenn man sich das ganz furchtbare Wahlergebnis von Sachsen-Anhalt von diesem Wochenende anguckt, wo allen Ernstes 34% aller Wahlbeteiligten eine Nazi-Partei gewählt haben. Ich fange jetzt gar nicht an mit Begriffen von gesichert rechtsextrem. Es sind einfach Nazis. Ja, diese ganze Partei ist komplett durchsetzt mit rechtsradikalen Nazis und alle, die die wählen, machen sich mitschuldig an dem, was jetzt passiert. Jetzt 34%, Moment mal, die haben 44 bekommen. Ja, wenn man das wahlbeteiligungsmäßig, ich glaube, wir hatten so eine Wahlbeteiligung von knapp 80%, 77 irgendwas, dann mal runterrechnet, dann sind es tatsächlich circa ein Drittel

aller Wahlberechtigten, die diese Partei gewählt haben, die kein Problem damit haben, eine Partei in ihrem Land an die Macht zu bringen, die Nazis sind. Das ist unfassbar. Und jetzt heißt es kämpfen und ich kriege immer noch Gänsehaut bei diesem Song, der heißt Gewalt von Slime vom Album Schweineherbst. Mein Bruder hat, der Song ist, warte mal, 92 rausgekommen, glaube ich. Mein Bruder hatte den mal, der ist ein paar Jahre jünger wie ich, in der Schule dabei, im Musikunterricht, da durfte jeder so abwechselnd mal einen Song mitbringen. Und der hat den spielen lassen und die Reaktion des Musiklehrers damals war, ja, interessanter Text. Vielleicht noch ganz kurz zur Einordnung. In dem Song wird genannt jemand namens Wolfgang Grams. Das war ein Mitglied der Roten Armee-Fraktion. Und der wurde damals in Bad Kleinen auf dem Bahnhof von der GSG 9 erschossen. Und es gibt immer noch Gerüchte, lässt sich aber alles jetzt nicht beweisen oder widerlegen, dass er eben exekutiert wurde. Das heißt, der war natürlich bewaffnet, gefährlich, aber schon entwaffnet war, auf den Gleisen lag und dann von der GSG 9 exekutiert wurde, das heißt unbewaffnet sich schon ergeben hatte und erschossen wurde. Ja, wir hören mal rein in den ersten Song, der mich sehr, oder die Band, die mich sehr, sehr geprägt hat in meinen Jugendjahren, in meinen Punkjahren, Slime, Schweineherbst, der Song heißt Gewalt.

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1: Slime vom Album Schweineherbst hier bei Bad Taste. Wir machen einen Ausflug in die 90er und aus aktuellem Anlass natürlich ein bisschen politische Songs, wobei Slime natürlich im Mittelpunkt steht. Und ich komme nochmal zurück aufs Wahlergebnis in Sachsen-Anhalt und zurück auf das AfD-Verbot. Und da höre ich jetzt schon wieder die Stimme, naja, wenn die jetzt 44% haben, dann wählen die ja so viele Menschen, dass wir das jetzt nicht verbieten können, weil wo kommen wir denn da hin und so weiter. Und ich möchte nochmal betonen, dass eine demokratische Regierung die Pflicht hat, die Demokratie zu verteidigen. Und scheißegal, was dabei rauskommt bei diesem Verbotsverfahren, sie haben die verdammte Scheißpflicht, das einzuleiten, denn alle Anzeichen sprechen dafür, dass die AfD verfassungswidrig ist. Und das ist unterlassene Hilfeleistung, was die da tun, vor allem die CDU. Und ich denke, sie haben auch einen sehr guten Grund dafür, das zu unterlassen, denn die AfD spielt ihnen natürlich in die Karten, wobei sie ihnen natürlich jetzt die Prozente wegfressen wie nix und da gucken sie blöd aus der Wäsche. Aber die CDU ist natürlich am Ende des Tages ideologisch einer AfD viel näher als zum Beispiel einer Linken, die ihren reichen Spezies das Geld wegnehmen wollen, um das gleichmäßig in der Bevölkerung zu verteilen. So sieht es nämlich aus. Und deswegen wird nichts passieren, aber die CDU wird am Ende des Tages dumm aus der Wäsche gucken, denn sie wird irgendwann überflüssig werden oder sich, das befürchte ich fast, der AfD unterordnen und mit denen irgendwann in die Koalition gehen. Wir haben es gesehen in Österreich, irgendwann passiert das. Ich sag schon länger und ich hoffe nicht drauf, aber ich befürchte, dass wir irgendwann die erste Regierung in einem Land oder auch in Deutschland sehen werden, die AfD regiert ist, mit zusammen als Juniorpartner mit der CDU und dann Gnade uns Gott. Wohl, den gibt's auch nicht, aber gut, dann gucken wir mal, wie es weitergeht hier in der Gesamtscheiße. Ich habe neulich einen schönen Aufkleber gesehen, gegen die Gesamtscheiße kann man mittlerweile, glaube ich, angesichts der Gesamtsituation ganz gut unterschreiben. Ja, ich habe noch einen politischen Song. In den 90ern war ein Indie-Plattenlabel hier in Deutschland im Punkbereich sehr aktiv, nämlich Vitamine Pillen Records. Da waren so coole Bands wie Knochenfabrik, Bambix, habe ich auch schon gespielt hier. Und eine Band, die ich unzählige Male live gesehen habe, aktiv bei diesem Label, nämlich Wohlstandskinder, beziehungsweise der volle Name der Band ist The Wohlstandskinder. Und die waren am Anfang sehr politisch, später sind sie dann so eher in so Popmusik abgedriftet. Aber das ist vom zweiten Album Pop Xapunk und da waren sie noch sehr politisch und da gibt es einen Song mit einem sehr interessanten Text, nämlich zur deutschen Einheit. Und man könnte sagen, Told You So, aus der Sicht der Wohlstandskinder aus den 90ern, wenn man das heute anhört.
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fast 4 Minuten für einen Punk-Song natürlich extrem lang. Das waren The Wohlstandskinder und ihr hört Bad Taste hier bei 97.5 in Schwäbisch Hall, die 104.8 in Crailsheim oder störfunk.de überall sonst. Wir sind in den 90ern und da gab es ein Nebenprojekt einer Band namens But Alive. Der Sänger heißt Markus Wiebusch, ist heute bei Ketka aktiv, kennt ihr vielleicht, haben ein neues Album gemacht vor 2 Jahren oder letztes Jahr. Und da gab es ein Nebenprojekt mit Ska-Punk, das hieß Rantanplan. Die Band gibt es immer noch, aber die ersten beiden Alben waren mit Markus Wiebusch von But Alive am Mikrofon. Die sind essentiell, vor allem das erste, kein Schulterklopfen gegen den Trend. Und er hat damals schon bewiesen, dass er grandiose Texte schreiben kann, unter anderem diesen: Atheismus, wie er sein muss.

0: Die Boxhamsters. Na, wer sich nach einer Figur von Monty Python benennt, der hat natürlich schon gewonnen. Und ja, das war jetzt ein Schreisong von Boxhamsters vom Album Tupper Party, wahrscheinlich das Beste. Wobei, da lässt sich streiten. Und ja, der Sänger kann auch richtig singen, aber der Song heißt Radio und ist natürlich prädestiniert hier für die Sendung. Wir machen weiter mit Butter Life. Wir hatten schon das Side-Projekt von Rantanplan. Und ja, mir gefällt das letzte Album von Butter Life tatsächlich am besten. Das mochte ich seinerzeit, als es Anfang der 2000er rauskam, gar nicht so. Da war das Album nämlich jetzt mein Lieblingsalbum der Band. Bis jetzt ging alles gut. Und sie haben immer sehr viel gespielt, auch mit Samples, Einblendungen. Und das ist wahrscheinlich einer der bekanntesten Songs von Butter Life. Ich möchte Ilona Christen die Brille von der Nase schlagen.
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Der Song heißt Friseur, am Mikrofon war Jens Rachut und das war Band Nummer 4, glaube ich, von ihm. Er hat ja alle 5 Jahre mal so grob geschätzt eine neue Band. Sein letztes Album mit der Band Ausgestorben kam dieses Jahr. Planetenübergabe, cooler Titel. Und das war Dackelblut vom ersten Album Schützen und Fördern. Das war eine der wenigen Bands, die, glaube ich, sogar 2 Alben rausgebracht haben. Ich guck mal, ob ich es zusammenkriege. Angeschissen, das Moor, Blumen am Arsch der Hölle und dann kam Dackelblut. Genau die 4. Band von Jens Rachut war das hier bei Bad Taste. Wir machen weiter mit keiner deutschen Band. Es geht hier weiter mit Leatherface. Ich fand den Song immer sehr grandios. Not Superstitious vom Album Mush aus den 90ern.

Not Superstitious. Also nicht abergläubisch. Die Band Leatherface und der Gesang ist sehr leise bei dieser Band, aber da verschmilzt alles so zu einer Einheit und das ist auch ein, denke ich mal, bewusst gewähltes Stilmittel, den Gesang jetzt nicht so die Priorität zu geben. Ja, wir machen weiter mit einer Band aus Bamberg, die, weil eben kurze Entfernung, in Nürnberg sehr oft aufgetreten sind und da habe ich auch meine Jugend verbracht in diversen Etablissements wie dem K4 und dem alten Kunstverein und da haben sie sehr oft gespielt, nämlich die New Wave Hookers aus Bamberg und ich muss das kurz mal ablesen, die haben sich selber oder ihre Musik bezeichnet als Proto, Progressive, Pro, Pot, Post, Prol, Positive, Power, Porno, Punk, Pop, Band. Ja, wer hat sich das gemerkt? Die New Wave Hookers. Erinnere ich mich gern dran, waren coole Konzerte und das ist hier jetzt ein Song vom zweiten Album Kings in Satanic Service und in dem Album danach, was nach diesem kam, also das dritte Album, da ist mal gerade kurz vorher der Bassist hops gegangen, beziehungsweise nicht hops gegangen, sondern die hat die Band verlassen, ist nicht gestorben, sondern einfach nur hatte keinen Bock mehr und deswegen haben sie das Album dann kurzfristig ohne Bass aufgenommen, auch ein sehr kurioses Stück irgendwie Zeitgeschichte und klingt deswegen auch so ein bisschen arm an Sound. Das ist anders bei dem Album hier, Kings of Satanic Service von den New Wave Hookers und der Song heißt Sweet Little 16.

Ja, auch nach 30 Jahren einer der melodischsten Punkrock-Songs ever. Das war die ungarische Band Aurora. Das Album heißt Illegales Baal. Das traue ich mir noch halbwegs zu. Der Song heißt, ich lese einfach mal vor, wie es hier steht, Kiffer Skart Citrom. Natürlich vollkommen falsch ausgesprochen in Ungarisch. Wahrscheinlich klingt es ganz anders, aber irgendwas muss ich ja sagen hier. Ich habe eine etwas traurige Geschichte zu dieser Band, denn die sollten irgendwann in den 90ern im K4 in Nürnberg auftreten. Wir sind hingefahren und dann haben wir uns beim Weg auf die Eingangstür zum Komm, hieß es damals noch, dann später K4, noch gewundert, warum die Straße so dunkel ist. Und dann war die Tür zu und am Eingang klebte ein kleiner Zettel und da stand drauf, ja, das Konzert fällt aus, denn der Tourbus ist irgendwo an der Grenze zu Ungarn leider kaputt gegangen und die Band wird nicht kommen. Ja, war ein richtiger Scheißabend, wobei wir haben uns noch ein bisschen rumgetrieben in Nürnberg, war glaube ich nicht ganz so schlimm. Was wir genau gemacht haben, weiß ich nicht mehr, aber Aurora habe ich dann erst später nochmal live gesehen und ich fand sie großartig. Und wie gesagt, einer der melodischsten Songs, den ihr gerade gehört habt, von dem Album aus den 90ern. Ja, jetzt kommen wir zu einem Song, der doch gern mal bitte im Radio gespielt werden sollte. Der heißt nämlich Please Play This Song on the Radio. Vom Album White Trash, Two Heaps and a Bean von NoFX, die sich ja kürzlich aufgelöst haben. Und dann kommen wir doch dem Wunsch mal nach und spielen den im Radio.

Das war Lee Hollis mit seiner, ja, ich würde nicht sagen Zweitband, aber eher unbekannteren zweiten Band Steak Knife. Und My Home is The Gutter. Ja, was ist die erste Band? Die Spermbirds, dafür ist er eigentlich bekannter gewesen. Ist ein Amerikaner, der aber in Deutschland gelebt hat, also beide Bands, deutsche Bands, Spermbirds und Steak Knife. Und er hat auch Kurzgeschichten geschrieben. Ich habe irgendwann in den 90ern mal ein Band von ihm gelesen und kann mich sehr gut an die Story erinnern, The Death of Motherfucker. Da hat er von seiner Jugend in den USA erzählt und der Bedeutung des Wortes Motherfucker. Und das war damals, da kann ich mich noch gut erinnern, wie er das in der Geschichte beschreibt, wenn sein Vater dieses Wort in den Mund genommen hat, dann war quasi alles zu spät. Also das war eine absolute Ausnahme und jetzt quasi findet man das bei Filmen, Texten, Rap und so weiter quasi in jedem zweiten Satz oder auch Fuck generell. Und das hat quasi so mehr oder weniger komplett an Bedeutung verloren, dieses Wort, diese Ausdrücke. Darum geht's in der Geschichte The Death of Motherfucker von Lee Hollis. Und ja, wir machen weiter hier bei Bad Taste mit Musik aus den 90ern, Punkrock. Und ja, auch so eine Art, ich würde nicht sagen Zweitband, aber Mitglieder der sehr, sehr bekannten Band aus Portland, nämlich den Poison Ideas. Die haben sich dann später, nachdem sich die Band zeitweise mal aufgelöst hat, eine neue Band gegründet, nämlich Apartment 3G. Und das erste Album davon heißt Punk Machine und der Song Salmon Day. Und die sind nicht weniger gut als Poison Ideas.

Apartment 3G. Und für alle, die sich jetzt wundern, dass ich was überspringe, die quasi im Stream die Liste vor sich haben. Ich muss ein bisschen Hinne machen, deswegen lassen wir den nächsten Song aus. Aber zu den Descendants, da kann ich mich noch ganz gut erinnern, das Album Everything Sucks in den 90ern, als das rauskam. Wir saßen bei einem guten Freund im Wohnzimmer, er legt das Album auf, wir hören das zum ersten Mal und der erste Song, nämlich der titelgebende Song Everything Sucks, bläst uns komplett aus dem Sessel. Und danach hat sich für diesen Song der Begriff etabliert, das volle Brett.

Tja, seltener in 1,5 Minuten aus dem Sessel gerockt worden als bei Everything Sucks von den Descendants. Wir sind auf der Zielgeraden und es gibt, ich denke mal, so ein paar Alben, ich kann sie vielleicht an den Fingern an einer Hand abzählen, wo wirklich jeder Song ein absolut zeitloser Klassiker ist. Und das erste Album, das mir dazu einfällt, ist An Outcome, The Wolves von Rancid. Und wir wählen einfach irgendwas, Olympia, We A.

zur letzten Band könnt ihr euch wundervolle Geschichten erzählen. Schöne Zeit gehabt mit denen, aber wir haben keine Zeit mehr hier in der Sendung, denn es geht zu Ende mit Bad Taste für diese Woche. Wir hören uns nächste Woche wieder. 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Das war Bad Taste, am Mikrofon war der Wolfgang. Das ist die Strafe mit ihrem ersten Album. Die Strafe muss sein. Die Welt ist...

Herzlich willkommen bei Kulturiges aus Hohenlohe auf Radio Störfunk. Schön, dass ihr eingeschaltet habt, jeden Dienstag um 18 Uhr live aus dem Studio im alten Schlachthaus in Hall. Heute ist mal wieder das heiße Studio. Wiederholt wird meine Sendung auch, und zwar am Samstag um 13 Uhr. Am Mikrofon ist Sigi Roll. Was erwartet euch in dieser Sendung? Das sind aktuelle alte Geschichten aus der Region, Interviews mit Leuten aus Hohenlohe, Tipps für schöne Sonntagsspaziergänge oder Ausflüge und natürlich auch ein wenig Hohenlohisch für Anfänger und für Fortgeschrittene. Auch was hier so los ist, feste Partys und so weiter, einfach alles, was Kult hat und urig ist. Tja, und wie immer, zu Beginn ein kurzer Blick in die Welt. Die Science-Fiction-Serie Perry Rhodan begann am 8. September 1961 mit dem Erscheinen von Heft Nummer 1 unter dem Titel Unternehmen Stardust. Diese Serie entwickelte sich zu einer der erfolgreichsten und langlebigsten Science-Fiction-Reihen weltweit. Ja, und genau 5 Jahre später, am 8. September 1966, wurde die erste Episode der Kultserie Star Trek in den USA ausgestrahlt. Die Serie, die schnell eine loyale Fangemeinde entwickelte, beeinflusste das Genre der Science Fiction und prägte zahlreiche nachfolgende Generationen. Die Serien und Filmen, ja, und die Urbesetzung, wer das noch weiß, wurde geführt von Captain Kirk, dem ersten Offizier Mr. Spock, Chefingenieur Scotty, Steuermann Sulu, Kommunikationsoffizier Lieutenant Uhura, Navigator Pavel Chekov und der Schiffarzt Pille. Ja, und heute am 8. September machen wir eine Geburtstagssendung. Es hat jetzt nichts damit zu tun, dass das meine 180. Sendung Kulturiges ist. Das ist zwar ein kleines Jubiläum, könnte man jetzt suchen, man kann uns draus machen, aber das geht nicht um den Geburtstag, es geht um andere Geburtstag. Und da spielen wir jetzt natürlich ein bisschen Lieblingsmusik.

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Tja, so bist du, Peter Maffay, Herbert Grönemeyer, Bab und Udo Lindenberg. Das war der erste Musikblock, das war Deutschrock, der Lieblingsmusik. Ja, mit Lieblingsmusik, da könnte ich jetzt eigentlich den ganzen Abend füllen und es war ganz schön schwer, jetzt hier irgendwelche Lieder rauszusuchen, wo dann wirklich auch, wo man sagen kann, das ist für meine Lieblings, die Stelle für meine Lieblingsmusik. Jetzt gehen wir mal ein wenig zurück natürlich ins Jahr oder in die Jahre 60er, 70er. Jetzt kommen ein paar Oldies.

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Ihr hört Kulturiges aus Hohenlohe auf Radio Störfunk. Heute zur Geburtstagssendung gibt es ein wenig Lieblingsmusik ohne große Worte. Ja, der erste Musikblock haben wir ja schon gehabt. Wer zu spät eingeschaltet hat, das war Deutschrock. Das war Deutschrock mit Peter Maffay, Herbert Grönemeyer, Papp und Udo Lindenberg. Der zweite Musikblock jetzt, ja, ihr habt es erkannt, das war zum Schluss jetzt der Boss mit zwei Liedern, weil vom Boss kann man natürlich auch locker, ganz locker den ganzen Abend füllen und da ist dann immer schwer, nur zwei Lieder auszuwählen, was der alles schon für super Songs auf die Reihe gebracht hat. Genauso ist mit den anderen, mit der Oldies geht es genauso. No Milk Today und von CCR Looking Out My Back Door. Das ist ja nur ein Bruchteil. Man kennt ja mit den Oldies könnte man auch den ganzen Abend füllen. Also alle Musikrichtungen gibt es tolle Sachen. Jetzt geht's weiter mit meiner absoluten Lieblingsband. Die hat mich geprägt. Das war meine erste LP, wo ich gekauft habe. Jesuit Hall. Die LP heißt Aqualung. Und was natürlich von dieser LP jeder kennt, ist jetzt das Lied, wo als nächstes kommt. Man hört schon ein bisschen im Hintergrund, weil das fängt ganz langsam an. Kann ich noch ein bisschen was dazu erzählen? Also wie gesagt, da habe ich Sport, ganz lang Sport, bis ich mir die LP leisten habe können, damals. Und das Highlight ist noch gar nicht so lange her. Mein Radiokollege und guter Freund Jürgen Hossi Hosner und ich, wir haben Ian Anderson von Jesuit Hall 40 Minuten live, also nicht live, also per Videochat, haben wir den interviewen dürfen. Ja, das war einfach genial.

Willkommen zurück bei Kulturiges aus Hohenlohe auf Radio Störfunk. Heute zur Geburtstagssendung gibt es ein wenig Lieblingsmusik, ohne große Worte. Ja, ganz am Anfang hörten wir den Deutschrock mit Peter Maffay, Herbert Grönemeyer, Bamp und Udo Lindenberg, dann CCR und Herman Hermits und natürlich darf der Boss heute auch nicht fehlen. Gleich zwei Lieder vom Boss dabei, Hungry Heart. Wer hat es nicht? Jeder hat ein bisschen ein Hungry Heart. Und Cover Me und dann ging es weiter mit 70er Rock. Jazzotal. Und ja, die Purple mit Strange Kind of Woman, das, also Jazzotal war meine erste LP und Strange Kind of Woman, das war die erste Single, wo ich mir von meinem Taschengeld geleistet habe. Ist schon ein bisschen her, das war in den 70er Jahre. Dann haben wir eine Station ID vom Andy Powell gehört, den hören wir jetzt gleich noch zum Schluss, Wishbone Ash. Das war so ein Highlight, mein Radiokollege Jürgen Hossi-Hosner und ich, wir waren im Hirsch in Nürnberg, haben uns Wishbone Ash angehört und hinterher durfte mir Andy Powell interviewen und der hat uns natürlich auch eine Station ID gesprochen. Das war sehr, sehr so ein Idol aus der Jugendzeit, hat man da live getroffen und mit ihm reden können. Ja, und dann jetzt Golden Earring, Raider Love. Auch die 70er Jahre. Einfach gute Musik. Ist 50 Jahre alt, aber immer noch, kann man immer noch gut anhören. Ja, und jetzt, wie gesagt, jetzt kommt noch ein Lied von Wishbone Ash. The King Will Come. Hat jetzt nichts mit mir zu tun. Das geht eher um ein ernstes Thema. The King Will Come. Der Erzähler vom jüngsten Gericht. Ich hoffe, da haben wir noch ein bisschen Zeit bis dort noch. Wenn ihr die Sendung verpasst habt, also wie gesagt, da gibt es auch noch unsere Mediathek. Könnt ihr jederzeit nachhören. Und ich verabschiede mich jetzt mit Wishbone Ash. Kommt gut durch die Woche. Am Mikrofon war Sigi Roll. Und wie immer, bloß kein Stress.

aus dem Freibad in Rieden, hier in Rosengarten. Wir senden heute von 14 bis 18 Uhr direkt vom Beckenrand, ich hoffe, man kann es hören, mit Musik, mit Gesprächen, Interviews und natürlich mit euren Musikwünschen, wenn ihr welche habt. Aber ich habe schon ein paar hier.

0: aus der Akademie der Weltmarktverlierer kennen. Und jetzt habe ich gerade mich verhaspelt beim Nachnamen. Ich bin nämlich auch etwas aufgeregt. Es ist meine erste Live-Sendung. Hallo Rolf.
1: Ja, hallo, grüß dich Sebastian. Ich habe das Vergnügen, heute hier mit dabei zu sein, in diesem wundervollen Bad, in dem ich eingestandenermaßen zum ersten Mal sitze und nachher auch ins Wasser hüpfen werde. Also auf jeden Fall freue ich mich, dieses Projekt von dir und von euch hier im Radio Störfunk zu unterstützen.
0: Schön, dass du da bist. Außerdem mit dabei, ich habe heute eine reizende Assistentin, ihr kennt es vielleicht früher aus den Spielshows im Fernsehen, da kamen dann immer so nette, hübsch gekleidete junge Frauen und haben dann irgendwelche Buchstaben rumgedreht und so. Heute werden keine Buchstaben rumgedreht, aber meine reizende Assistentin Luisa, die sammelt heute hier Musikwünsche ein. Die spricht mit Badegästen und sorgt dafür, dass nicht nur ich und der Rolf am Mikro zu hören sind. Hi Luisa, ich freue mich total auf die nächsten 4 Stunden mit dir.
2: Ja, ich freue mich auch total und sehr cool, dass ich dabei sein darf.
0: Luisa ist nämlich Vollprofi, hat bereits in einem Radio in Frankfurt ein Praktikum gemacht und du stehst auf der Bühne als Musicaldarstellerin.
2: Ja.
0: Sehr schön. Also, 4 Stunden Freibad, Radio und jede Menge spontane Geschichten. Und jetzt fangen wir mal an mit einem Song, der sich heute ja fast nicht vermeiden lässt. Katharina and the Waves mit Walking on Sunshine.
1: Ja, und wie immer bei Live-Sendungen geht manches Mal nicht gleich so ganz flüssig, wie es sein soll. Ja, dann frage ich jetzt einfach nochmal dich, Luisa. Sag mal, ich habe gerade gehört, du würdest auch auf der Bühne stehen.
2: Ja, also ich mache oft bei Musicals mit von WDL. Das sind Musicals, also biblische, aus der Bibel stellen wir Geschichten vor. Und da mache ich sehr oft mit.
1: Super, stelle ich mir ganz spannend vor, in einem Musical mitzuarbeiten. Singst du dann auch?
2: Ja, also da gibt es natürlich Schauspielrollen und Gesangsrollen und ja, da singe ich und Schauspieler, also ich mache beides da.
1: Also, was lernen wir heute? Schwimmen und Schwimmbad und Singen und Musical passen durchaus zusammen.
0: Wunderbar, aber mittlerweile habe ich die Technik im Griff. Viel Spaß jetzt mit Walking on Sunshine.

Das waren die Weezer mit Island in the Sun und ich hoffe, die Damen, die hier jetzt schon schwimmen, fühlen sich genauso auf einer Insel in der Sonne. Wunderbar. Und es flattern die ersten Liedwünsche rein. Die Sina, die, ja genau du, die lacht mich gerade vom der Tür vom Kiosk an, hat sich ein Lied gewünscht von Justin Bieber. Beauty and the Beat. Und das hören wir jetzt natürlich. Viel Spaß weiterhin.

Justin Bieber mag heute nicht, habe ich gerade festgestellt. Der ist auch anderweitig unterwegs. Okay. Ja, wenn Justin Bieber nicht mag, dann machen wir weiter mit Shakira. Wie wär's mit Dai Dai?

Keep on Rockin' mit Bruce Springsteen und Streets of Minneapolis hier aus dem Freibad in Rieden. Wir senden immer noch live und das war übrigens ein Liedwunsch für die Gabi. Wir haben jetzt gerade geguckt, wo die eigentlich hin ist. Ist schon wieder weg, aber vielen Dank für diesen Liedwunsch. Wir machen weiter, denn heute ist ja der vorletzte Tag, wo das Freibad hier noch offen hat und deswegen die Toten Hosen. Tage wie dieser.

0: Das waren die Toten Hosen mit Tage wie dieser. Wir senden heute live aus dem Freibad in Rieden, Rosengarten. Und hinter diesem Freibad stehen gerade einige wichtige Fragen für die Zukunft. Der Vertrag mit den Stadtwerken ist ausgelaufen und jetzt ist die Frage, wie kann der Betrieb langfristig gesichert werden und welche Rolle spielt dabei die Gemeinde Rosengarten? Die gute Nachricht ist, für die kommenden Jahre gibt es erstmal eine Perspektive, aber diese Zeit muss jetzt genutzt werden, damit daraus auch eine dauerhafte Lösung wird. Und deswegen spreche ich jetzt gerade mit dem Bürgermeister von Rosengarten, Julian Tausch. Herr Tausch, schön, dass Sie sich die Zeit nehmen.
1: Ja, hallo und herzlich willkommen bei uns im Freibad in Rieden. Mich freut, dass es heute diese Live-Übertragung aus Rieden gibt und herzlich willkommen.
0: Vielen Dank. Jetzt wohne ich ja selber in Rosengarten, von daher ist das ja für uns beide ein Heimspiel. Aber macht Spaß. Und ich habe mir schon aufgeschrieben, nächstes Jahr könnten wir uns das vielleicht sogar nochmal vorstellen. Aber wir sind ja jetzt hier, um über die Zukunft von dem Freibad zu reden, weil ich möchte ja vielleicht in 4 Jahren auch nochmal hierher kommen. Wie ernst ist denn aktuell die Lage mit dem Freibad aus Sicht der Gemeinde?
1: Aus Sicht der Gemeinde bin ich jetzt im ersten Moment mal beruhigt, weil wir einen Gemeinderatsbeschluss vor den Sommerferien herbeigeführt haben, dass der bedeutet, für die nächsten 3 Jahre ist der Betrieb gesichert. Und jetzt liegt es an jedem einzelnen Bürger und Bürger aus Rosengarten oder Freibadbesucher, dass es nach den 3 Jahren weitergeht. Und mit solchen Aktionen wie heute machen wir dann unser Bad natürlich dann auch noch attraktiver.
0: Okay, komme ich gleich nochmal drauf. Es steht ein jährlicher Finanzbedarf von rund 200.000 Euro im Raum, ist das richtig?
1: Das ist korrekt. Also bisher, bis zu dieser Badesaison, waren die Stadtwerke Schwäbisch Hall Betreiber. Wir als Gemeinde Rosengarten haben dieses Bad vor ca. 20 Jahren den Stadtwerken verkauft, um die Beckensanierung hier zu sichern und den Weiterbetrieb. Natürlich verändern sich Parameter. Wir als Gemeinde haben einen jährlichen Abmangel von 100.000 Euro an die Stadtwerke überwiesen. Doch dieser würde in Zukunft nicht mehr ausreichen, um das Freibad zu sichern. Bei einem eigenen Betrieb, wie wir es jetzt vorhaben, kommen wir dann mit rund 200.000 Euro hin, aber mit einem dualen System mit den Stadtwerken. Also ohne die Stadtwerke wird es nicht weitergeführt, sondern wir arbeiten jetzt in einer neuen Form partnerschaftlich zusammen.
0: Das heißt, wenn jetzt gerade ein Bademeister zuhört, Sie suchen da eine neue Stelle?
1: Momentan nicht für die nächsten 3 Jahre. Für die 3 Jahre ist die Badeaufsicht der Bademeister gesichert über die Stadtwerke, wie das Ticketsystem. Die Hallkarte wird auch weiter hier funktionieren für den Eintritt. Auch eine Störungshotline wurde uns dann eingerichtet und die Betriebsmittel können wir dann weiter über die Stadtwerke Schwäbisch Hall beziehen. Somit haben wir einen großen Brocken, nenne ich es jetzt einfach mal, abgedeckt und da bin ich sehr froh drüber.
0: Nur, dass ich mir das vorstellen kann, wie viel ist für die Gemeinde Rosengarten so ein Betrag wie 200.000 jährlich? Ist das wie die Straßenbeleuchtung oder ist das ein großer Batzen, ist das ein Mittel? Wie muss ich mir das vorstellen? Also ich habe keine 200.000 daheim.
1: Ich glaube, so geht es den meisten natürlich. Wir als Gemeinde haben einen Haushalt investiv und im Normalen mit 17 Millionen, den wir im Jahr bewegen. Natürlich, der Kindergartenbedarf ist ein sehr großer Zuschussbedarf, aber 200.000 darf man einfach in der Gesamtsumme, auch in der aktuellen Situation, wo sich alle Kommunen in Baden-Württemberg oder deutschlandweit befinden, nicht vergessen. Und jede Kommune schaut, wo kann sie einsparen. Und wir haben jetzt durch dieses duale Modell, klar, die 200.000, die wir jetzt noch setzen fürs Freibad, aber bei einer normalen Weiterführung mit den Stadtwerken wären wir bei über 300.000 gewesen. Also wir haben eine Erhöhung, aber noch moderat in diesem Sinne. Und Rückendeckung vom Gemeinderat, es war ein einstimmiger Beschluss für sehr diese schön. Testphase.
0: Sehr schön. Was muss denn jetzt in den nächsten 3 Jahren passieren, dass es weitergeht?
1: Die größte Hilfe wäre Dauerkarten, Dauerkarten, Dauerkarten. Weil jede Dauerkarte tut uns gut. Die Dauerkarten werden ja im Normalfall vor der Saison schon verkauft. Dann wissen wir einfach, wie sind wir finanziell aufgestellt. Wir haben zu wenige Dauerkarten, besser gesagt die Stadtwerke, bisher verkauft in den letzten Jahren. Wir müssen die Attraktivität von dem Bad damit steigern, aber auch natürlich ein gewisses Sponsoring würde sich anbieten. Da wir jetzt Eigentümer sind des Bades, nach dem Notartermin, der noch nicht stattgefunden hat, dürfen wir Spendenbescheinigungen ausstellen. Und auch der Verein, der sich jetzt gegründet hat, die Freibadfreunde Rosengarten e.V., die dürfen auch Spendenbescheinigungen dann ausstellen. Und das ist natürlich für Gewerbetreibende oder Privatpersonen interessant, wenn sie dann was spenden möchten.
0: Wunderbar. Ich hatte ja so ein paar Ideen schon im Vorfeld. Also der Parkplatz eignet sich ja für ein Autokino und die Liegewiese könnte man ja jetzt im Herbst auch für ein Festival zum Beispiel verwenden. Also da ist Störfunk mit Sicherheit mit am Start.
1: Dann machen wir das nächstes Jahr.
0: Okay, das klingt wie eine Zusage. Okay, mein Kollege Rolf.
2: Ja, hallo. Ich habe nur eine Frage an Sie als Bürgermeister. Dualer Betrieb, wie muss ich mir das vorstellen? Was steckt hinter den zwei Worten?
1: Also den dualen Betrieb, wo wir starten, ist einfach so die partnerschaftliche Zusammenarbeit mit den Stadtwerken. Das Freibad ist dann wieder in Besitz der Gemeinde Rosengarten, aber die Badeaufsicht und andere wesentliche Punkte haben wir durch die Stadtwerke gesichert und somit auch die Qualität mit eingekauft.
2: Also sozusagen ist die Absage von den Stadtwerken im Moment noch nicht total, dann, dass ich das richtig verstanden habe, sondern ist jetzt so eine Art Übergang oder wie muss ich mir das vorstellen?
1: Das kann ich Ihnen zum heutigen Tag noch nicht 100% sagen. Also es ist eine veränderte Form der Zusammenarbeit, anders wäre es nicht mehr möglich gewesen. Und wir haben in Verhandlungen, die circa 1,5 Jahre gingen, also es war keine Diskussion von einer Woche und dann haben wir das Ergebnis gehabt, haben wir jetzt diese Lösung gefunden für einen Testbetrieb von 3 Jahren. Und dann müssen die Stadtwerke, wie auch wir als Gemeinde, ja, miteinander sprechen, wie geht es weiter. Aber es ist jetzt eine Phase der Zusammenarbeit, wie man es mal gut in die Zukunft treiben kann.
2: Dankeschön.
0: Ich habe noch 3 Fragen, vielleicht sogar 4. Sie haben die Sponsoren angesprochen. Gibt es bereits aus der Region Firmen, die Sie ins Boot geholt haben oder zumindest über den Förderverein?
1: Das wird jetzt starten nach der Freibadsaison. Wir hatten jetzt eine Firma in der Gemeinde, die hat einen Flyer für das Freibad jetzt erstellt. Dieser wird nächste Woche an alle Haushalte in Rosengarten verteilt. Das war jetzt das erste Sponsoring und dann schauen wir noch und hier bin ich sehr zuversichtlich, dass wir Unterstützung finden für dieses kleine Paradies in der Gemeinde.
0: Das schließt wunderbar meine nächste Frage an. Warum ist für Sie als Bürgermeister dieses Freibad erhaltenswert?
1: Schon 2019 in meinem Wahlkampf habe ich gesagt, jeder Ortsteil braucht Treffpunkte. Ob sie indoor sind, outdoor sind, ob es nur wo eine Sitzgruppe ist, ein Grill oder ein Dorfgemeinschaftshaus. Hier möchte ich unterstützen, weil ich möchte nicht nur ein Wohnplatz sein, sondern eine wirkliche Gemeinde und da braucht man Treffpunkte. Und das Miteinander kann nur so funktionieren. Und was ist besser als ein Freibad, wo generationenübergreifend zusammenkommen mit unterschiedlichen Interessen und das dann noch mit den Freibad-Pommes unterstrichen, ist doch eine super Sache.
0: Ich bin ja heilfroh, dass es seit diesem Jahr wieder Pommes hier im Freibad gibt. Vielen Dank an die Freibad-Freunde, die das dieses Jahr machen. Sage ich auch ganz persönlich mal, weil Freibad ohne Pommes, das ist wie Weihnachten ohne Christbaum. Das ist irgendwie, da fehlt was. Das ist, geht nicht. Ansonsten, also wenn Sie jetzt noch eine kurze Grußbotschaft an Firmen, ja, rufen Sie doch mal, machen Sie doch mal einen Aufruf zum Sponsoring, Herr Tausch.
1: Also wer das hier hört, darf sich freuen. Wir haben hier ein tolles Freibad, tolle Möglichkeiten zu werben und einfach was, wo die Bevölkerung schätzt. Und jede Firma, die sich angesprochen fühlt und uns unterstützen möchte, hat hier die Chance dazu. Und wir werden dann zusammen was Tolles machen. Und wir können auch gern individuelle Lösungen finden, weil nichts geht alles über Standard, sondern ja, wie unser Slogan in der Gemeinde, wir sind einfach echt liebenswert.
0: Das sind wir. Also vielen Dank auch für das nette Gespräch. Das kam jetzt, glaube ich, auch rüber. Eine allerletzte Frage habe ich noch. Haben Sie einen Liedwunsch?
1: Ja, gerne von Elton John. Dance with Somebody, wenn ich jetzt den Titel richtig nenne.
0: Und mit wem möchten Sie tanzen?
1: Ich glaube, es soll einfach ein Überbegriff sein. Gute Stimmung und Bewegung. Und dieser Rhythmus von dem Lied neigt jeden dazu, ob Tänzer oder nicht, dass man mitwippt oder sich bewegt. War der Titel richtig?
0: Das Lied heißt Tiny Dancer.
1: Ah, jetzt genau.
0: Aber wir hören jetzt von Elton John Tiny Dancer. Vielen Dank für das Interview und sehe ich Sie nachher noch in Badehose?
1: Heute nicht, aber morgen kurz.
0: Morgen kurz?
1: Ja, weil ich danach einen Dienst im Freibad-Kiosk habe.
0: Haben Sie auch eine lange Badehose?
1: Naja, bis zu den Knien, also länger kann ich nicht anbieten. Aber es ist so, ich habe die erste Schicht im Freibad-Kiosk übernommen und ich übernehme die letzte Schicht im Freibad-Kiosk, weil ich einfach dann auch persönlich ein Zeichen setzen möchte.
0: Also, wer morgen Lust hat, Pommes vom Bürgermeister zu bekommen, der schaut bitte nochmal ins Freibad von Rieden. Es lohnt sich. Wer das morgen verpasst, der darf nächstes Jahr auch wieder hier in dieses wunderschöne Freibad kommen. Und damit hören wir jetzt erstmal Tiny Dancer von Elton John, gewünscht von unserem Bürgermeister.
1: Vielen Dank.

0: Das war ein Liedwunsch von der Alena aus Rosengarten. Es füllt sich hier langsam und ich habe noch nie moderiert und dabei haben mir Damen und Herren aus einem Schwimmbecken zugeschaut. Das ist wirklich ganz toll. Jetzt übergebe ich mein Mikrofon an meinen werten Kollegen Rolf, denn er hat einen Interviewpartner und da geht es auch um, was dieses Freibad so attraktiv macht. Also aufgehört.
1: Genau, danke Sebastian. Also neben mir sitzt der Jürgen und das ist ein Freund von mir und wir haben gestern über diese Veranstaltung heute gesprochen und er hat mir dann auch verraten, wie ich dieses Schwimmbad finde, denn das muss ich der Hörerschaft hier gestehen. Ich bin das erste Mal hier an Bord und bin total überrascht, was für ein Juwel sich hier im Hohenlohen verbirgt. Jürgen, wie kommst denn du hierher? Wie ist denn dein Bezug hier zum Bad in Rieden?
2: Ja, grüß Gott. Ich bin eigentlich schon vor Jahren eine ganze Weile immer joggen gewesen am Kelterbugel. Von daher ist Rieden für mich ein bekannter Ort.
1: Ja, liegt er dann
2: ein
1: nah.
2: Ein kleiner, schöner, bekannter Ort. Habe auch schon meine Geburtstage an dem Kelterbugel gefeiert, als schöner Grillplatz und so. Und ja. Eigentlich bin ich bekennend wasserscheu.
1: Oh, hoppla.
2: Und
1: aber für das hast du dann die vier Bahnen doch gut über die Reihe gebracht.
2: Und dann habe ich mir gedacht, okay, als Mutprobe könnte ich ja mal irgendwo ins Wasser gehen, wo mich keiner kennt. Zum Beispiel, zum Beispiel weit hinten in Rieden.
1: Ja,
2: und das habe ich. Ich bin jetzt also schon zum zweiten Mal hier. Das heißt, ich bin Wiederholungstäter.
1: Okay. Also vielen Dank, Jürgen, dass du dich outest hier als eher
2: wasserscheu wie eine Katze.
1: Ja, aber wie gesagt, immerhin vier Bahnen, das ist schon mal was, ne? Was wünschst du denn für einen Musiktitel? Hättest du ja irgendwas an Bord?
2: Yes. Yes, also da gibt es ein schönes Stück No Mercy for Me oder Mercy Mercy. Das ist geschrieben vom Joe Savinul. Gibt es aber auch als Soul-Version. Irgendwie mal sehen, wenn ihr das habt. Ja. Wenn nicht, gibt es auch was anderes.
1: Ja, ich kenne die Version vom Cannonball Adderley. Und jetzt eilt auch schon der Sebastian heran, weil jetzt kommt ja erstmal ein anderer Musiktitel. Und bis dahin, während der Sebastian noch forscht, darf ich ja mal sagen, dass ich nachher direkt aus dem Wasser heraus interviewt, die Ehre habe, interviewt zu werden von dir, Sebastian. Aber jetzt erstmal Musik, oder?
3: So schaut's aus.

0: das ist doch mal wieder ein ganz besonderer Freibad-Titel hier, der Kruft. Und ja, danke Jürgen für diese außergewöhnlich ungewöhnliche Titelwahl. Ja, Luisa, leg los.
1: Okay, also wir haben hier zwei Wahlgäste und die sind schon im Becken. Dann würde ich sagen, wie heißt ihr denn?
2: Konrad.
1: Und?
3: Milo.
1: Okay, und seid ihr hier oft im Freibad Rieden?
3: Schon, ja.
2: Ja.
1: Das ist ja toll. Und was gefällt euch hier so am allermeisten?
3: Dass man einfach ein Schwimmbad hat, wo man schnell hinkommt und dass man hier trotzdem so eine gute Zeit hat.
2: Ja, also eigentlich war ich ja schon als Kind und eigentlich war es immer geil, weil da auch immer meine Freunde waren.
1: Ja, das ist toll. Okay, und wie findet ihr den Kiosk, dass der dieses Jahr wieder auf hat? Das ist ja super.
3: Das ist immer mein Highlight, wenn das Essen, also es ist einfach lecker.
2: Einfach lecker. Also ich finde die Pommes immer geil, weil die so arg gewürzt sind.
1: Das ist ja super. Okay, und ja, habt ihr denn noch Liedwünsche für heute, was bei euch auf jeden Fall heute laufen muss hier?
3: Ich glaube, vielleicht hat man es schon gehört, ich glaube noch nicht, aber Linkin Park vor allem.
1: Ja, okay. Und bei dir?
2: Auf der Schwäbische Eisenbahn.
1: Ja, okay, das ist ein Klassiker, den würde ich hier auf jeden Fall noch spielen. Ja, danke, dass ihr euch interviewen lassen habt. Sehr cool.

So, das war der Liedwunsch für den Linkin Park. Jetzt ist gut. Das war für den Milo vorhin aus dem Wasser nochmal Linkin Park. Und wer jetzt sagt, soll ich noch kommen ins Freibad? Ja, kommt. Also ich schaue gerade mal auf die Tafel. Wassertemperatur 21 Grad, Lufttemperatur ja im Schatten 22, aber das Becken ist ja im in der Sonne. Von daher, also heute habt ihr wirklich, ihr könnt Bahnen schwimmen, ist wunderbar. Und während ich hier noch ein bisschen rummoderiere, kommt jetzt von für den Jonathan. Ich muss die Schrift, also manchmal ist das schwierig, aber das war schon in der Schule immer so. Von Peter Fox, Haus am See war das, oder? Ja.

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0: So, wir haben keine 36 Grad, aber ich habe es ja vorhin schon gesagt, 21 Grad Wassertemperatur, 22 Grad Lufttemperatur. Kommt ins Freibad Rieden, Leute, da senden wir heute noch bis 18 Uhr. Und vorhin haben wir den Bürgermeister interviewt, aber es gibt einen, der ist für ein Schwimmbad natürlich noch viel wichtiger. Das ist der Bademeister und den hat mein Kollege Rolf jetzt gerade am Mikrofon. Deswegen schalte ich jetzt mal hinüber, wie man immer so schön sagt, zu meinem Kollegen Rolf.
1: Ja, und das scheint auch zu klappen. Hallo Sebastian. Also wir haben offenbar hier eine Sebastian-Dichte, nämlich hier, der Sebastian hat eben moderiert und du bist jetzt auch hier Bademeister, ist das richtig?
2: Ja, genau, ich bin hier verantwortlich, der Bademeister hier im Freibad Rieden.
1: Ja, was macht denn eigentlich so ein Bademeister? Also klar, Leben retten, wenn jetzt jemand ertrinkt oder ähnliches. Was sind denn die Aufgaben von einem Bademeister, vor allem hier in Rieden? Wie muss ich mir das vorstellen?
2: Ja, das fängt an, natürlich die Aufsicht, gucken, dass alles geordnet abläuft, dass keinem was passiert, dass jeder gesund wieder nach Hause geht. Dann gehört hier natürlich auch dazu die Technik, Betreuung der Technik, gucken, dass die Technik läuft, dass das Wasser immer sauber ist, die Liegewiese, die Grünanlagen, die Umkleidekabinen, Reinigung, dass alles passt. Hier wird alles vom Bademeister mit erledigt.
1: Wie lange machst du denn diesen Job schon, Sebastian?
2: Ich habe 1996 angefangen mit der Ausbildung und mache dann seit Abschluss 1999 den Job, habe zwischendrin noch die Meisterprüfung abgelegt und bin jetzt seit, ich glaube, 12 Jahren hier im Freibad in Rieden unter anderem tätig.
1: Wie Meisterprüfung? Gibt es also praktisch Meisterbademeister und normale Bademeister?
2: Ja, das Bademeister heißt ja eigentlich nur so im Sprachgebrauch. Es ist die offizielle Bezeichnung ist Fachangestellter für Bäderbetriebe, ist ein ganz normaler Ausbildungsberuf, 3 Jahre Ausbildung. Und wenn man dann 2 Jahre im Beruf gearbeitet hat, kann man noch die Meisterprüfung ablegen.
1: Boah. Also jetzt habe ich ja wieder dazugelernt hier im schönen Freibad Rieden. Und hast du irgendeinen besonderen Zug hier zu dem Bezug zu dem Freibad? Also, dass du vielleicht hier in der Gegend wohnst oder sogar deine Jugend hier im Riedener Freibad verbracht hast?
2: Ja, das ist richtig. Ich komme ursprünglich aus dem Ortsteil von Rosengarten aus Tullau. Bin auch hier als Kind im Freibad in Rieden gewesen, habe hier dann auch angefangen mit der DLRG Wachdienst zu machen, teilweise noch. Und nachdem ich dann die Ausbildung gemacht habe im Schenkenseebad in Schwäbisch Hall und nachdem die Stadtwerke das dann übernommen hat, wurde ich dann irgendwann mal hier ins Freibad eingeteilt und leitest oder managest es jetzt hier verantwortlich mit meiner Kollegin zusammen.
1: Ja super, jetzt weiß ich auch, woher ich dein Gesicht kenne, nämlich weil ich ja im Schenkensee auch mit den Tauchern und dann mit den Trikon-Leuten immer wieder rumgegeistert bin, gell? Daher kommt es. Gibt es einen Musiktitel, den du dir vorstellen kannst?
2: Ja, ich würde gern was von den Red Hot Chili Pipers hören.
1: Okay, also, hast du schon was gefunden? Jawohl, da kommt's. Also, vielen Dank, Sebastian. Und weiter so.
2: Ja, danke, gerne. Und Leute, kommt ins Freibad, die Sonne scheint. Es kann nicht besser sein.
1: So schaut's aus.
0: So, und wir hören von den Red Hot Chili Pipers Everybody Dance Now. Leider dauert der Stream momentan ein bisschen. Irgendwie scheint das... Wir sind halt nicht zu Hause, Leute. Das ist manchmal so. Und da braucht man einfach ein bisschen Gedanken. Hey.

Billy Idol mit Dance With Myself. Der Markus, der mich gerade von der anderen Beckenseite grüßt, hat sich das gewünscht. Das ist schön. Das heißt, man hört uns auch auf der anderen Seite des Beckens. Nicht nur diesseits des Ganges, sondern auch jenseits des Beckens. Aha. Lauter ruft er jetzt gerade. Machen wir. Kriegen wir hin. Aber während ich moderiere, gleich die Regler, das ist immer ganz schwierig. Wir bleiben in ein bisschen rockig, denn der Manuel war vorhin bei mir und hat sich von Alice Cooper Poison gewünscht.

0: Das war für den Manuel Poison von Alice Cooper. Und vorhin hat sich noch jemand, ich glaube es war die Johanna, einen Titel gewünscht, der passt in ein Freibad natürlich wunderbar. Splish Splash von Bobby Darin.
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0: Splish Splash von Bobby Darin. Immer noch live aus dem Freibad. Das ist doch, solche Lieder machen am Freibad viel mehr Spaß. Und vielleicht hört ihr es im Hintergrund, ich weiß es nicht, zu Hause in den Empfängnisgeräten. Hier splischt und splasht es die ganze Zeit. Wir haben ja vorhin schon mit dem Bürgermeister Julian Tausch über die Zukunft des Freibads gesprochen. Aber die politische Zusage alleine hält so ein Freibad natürlich nicht offen. Weil es braucht ja Menschen, die sich kümmern, organisieren, Geld auftreiben und immer wieder auch dafür sorgen, dass das Freibad im Ort präsent bleibt. Und genau das machen seit diesem Jahr die Freibadfreunde Rosengarten. Bei mir sind jetzt die Eva und die Gabi vom Vorstand des Fördervereins. Ihr seid ein Förderverein, oder?
1: Nein, wir sind ein richtiger Verein. Wir haben es gegen den Förderverein entschieden.
0: Dann werde ich diesen Begriff jetzt aus meiner Moderation streiten. Und ich möchte jetzt mit euch reden, wo das Freibad aktuell steht und was im nächsten Jahr passieren muss und wie ja, Bürgerinnen und Bürger und vielleicht auch Unternehmen konkret helfen können. Wenn ihr die aktuelle Situation vom Freibad jetzt aus Sicht des Vereins beschreibt, wo steht ihr gerade, Eva?
1: Ja, unser Ziel ist jetzt erstmal, dieses Kiosk zu betreiben. Das war jetzt das vorherige Ziel von unserem Verein. Eigentlich waren wir ja noch kein Verein, sondern nur ein Zusammenschluss der Freibadfreunde. Ende Juli ist dann der Verein gegründet worden. Und ja, das Kiosk läuft am Wochenende, zum Teil auch unter der Woche, haben wir in der Ferie den Kiosk geöffnet für die Schüler, dass die ein bisschen in der Ferie auch das Schwimmbad gut nutzen können. Und gerade hängen wir ein bisschen in der Bürokratie auch fest.
0: Und, ach, ja. Ihr auch.
1: Unser Verein muss natürlich eingetragen werden. Und wir haben noch schon den ersten Schritt gemacht und jetzt folgen noch ein paar. Und wir hoffen, dass wir sehr schnell unsere Eintragung bekommen. Und dann läuft, können wir endlich richtig starten als Verein Freibadfreunde Rosengarten.
0: Das klingt doch realistisch, aber auch ein bisschen optimistisch. Gefällt mir. Ja, die Gemeinde will dem Freibad offenbar in den nächsten 3 Jahren noch eine Perspektive geben. Was bedeutet das jetzt für euch als Verein konkret? Wo müsst ihr jetzt Gas geben und wo braucht ihr Unterstützung?
1: In allem. Also vor allem, die Leute müssen natürlich kommen ins Freibad, das Freibad genießen, schwimmen kommen, Karte kaufen, Jahreskarte kaufen, am Kiosk uns unterstützen, indem sie viel Pommes, hast du ja vorhin schon gesagt,
0: die sind
1: Pommes
0: lecker. Sind wichtig. Die sind super. Leute, esst Pommes und kauft eine Jahreskarte.
1: Ja, Eis und die Bevölkerung kann, jeder kann helfen mit dem, was er kann, was er Zeit hat, was er tun möchte. Vor allem uns im Kiosk unterstützen, als Pommesverkäufer sozusagen. Viele haben ein bisschen Bauchweh und die aber dann mal gearbeitet haben, sagen, ich komme wieder. Das macht ja voll Spaß und es ist auch wirklich so. Also wenn die strahlenden Kinder vor dir und dann, ich hätte gerne Wassereis für 50 Cent und die sind dann so glücklich, macht dein Auge immer glücklich dazu. Und das ist so die Hauptaufgabe fürs kommende Jahr.
0: Wunderbar.
2: Die Bürger können uns natürlich auch unterstützen, wenn sie Mitglied werden bei uns im Freibadverein. Und da muss man dann also gar nichts schaffen und man muss auch keinen Kuchen backen, sondern kann einfach zahlendes Mitglied werden und so werden alle unterstützt.
0: Was habt ihr davon, wenn euer Verein größer wird?
2: Mehr Mitglieder, mehr Geld, dann können wir auch noch mehr Aktionen starten.
0: Okay.
2: Und vielleicht das Freibad auch sonst noch ein bisschen attraktiver gestalten. Es ist doch auch so manches jetzt hier in die Jahre gekommen. Vielleicht auch Spielgeräte für ein bisschen ältere Kinder oder solche Sachen einfach attraktiv, das Freibad einfach ein bisschen attraktiver machen.
0: Okay. Gibt es Sachen, die, also Aufgaben, die euer Verein übernimmt, die Badegäste jetzt erstmal gar nicht sehen, vielleicht am Anfang?
1: Ja, also die Eintrag oder und die Schreibung der Satzung zum Beispiel war ein sehr großer Punkt. nervenaufreibender Punkt, das ist hinterm Gelaufen. Die Gemeinde hat uns sehr unterstützt mit Pommes-Einkauf, Getränke-Einkauf, aber auch da haben wir mit dran müssen. Manchmal bist du auch an einem Punkt gekommen, wo du sagst, wie geht denn das jetzt, wie löst man das? Und wir haben aber immer super Lösung gefunden, weil jeder einfach mit anpackt. Also die Organisation vom Kiosk im Hintergrund sieht man, glaube ich, manchmal gar nicht, was das für ein großer Punkt ist und was da alles dranhängt. Und zum Glück gibt es WhatsApp. Da geht es viel und schnell
0: und,
1: auf.
0: Und Signal.
1: Und Signal natürlich, aber.
0: Ganz viele andere Messenger. Ja, wir machen ja keine Werbung.
1: Aber da geht viele, die, da läuft der, der, da läuft es so also rund, der ganze okay. Tag.
0: Okay, ich verstehe. Das heißt, das Thema Sponsoring ist jetzt bei euch im Verein eigentlich weniger das Thema, sondern eher das von der Gemeinde.
1: Nein, also wir freuen uns über Sponsoren, bloß haben wir noch nicht beworben, weil wir haben noch kein Konto. Weil das Konto bekommen wir erst, wenn wir eingetragen sind als Verein. Und deswegen können wir auch noch keine Spendebescheinigungen ausgeben. Aber der Herr Tausch hat ja schon erzählt, der Flyer wurde von einer Firma aus Rosengarten erstellt und gedruckt. Und wir haben schon eine Zusage. Unsere Idee war hier, weil wir haben hier lauter Eschen im Freibad, die Schattenspende. Wir wissen nicht, was mit denen passiert. Und wir möchten Bäume pflanzen. Und zwei Firmen haben uns zugesagt, uns Bäume zu spenden.
0: Das ist
1: und
0: doch
1: das
0: mal ein
1: wird
0: Thema.
1: Höchstwahrscheinlich in diesem Jahr noch laufen, die
0: wunderbar.
1: Baumpflanzaktion.
0: Das ist schön. Cool. Also, Leute, wenn ihr nächstes Jahr hierher kommt und ihr seht frisch gepflanzte Bäume, dann wisst ihr, wo sie jetzt herkommen. Wie ist es mit dem Thema Ehrenamt? Man hört immer wieder überall, ja, es gibt zu wenig Ehrenamtliche, auch hier beim Störfunk, wir sind ein Förderverein. Toll, ein anderer macht's. Ihr lacht. Wie schwer ist es, genügend Ehrenamtliche zu finden, die dauerhaft auch Verantwortung übernehmen?
1: Ich glaube, das ist überall ein schwieriges Thema. Wir haben das Glück, dass wir ganz tolle Truppe jetzt haben, denen das Freibad einfach am Herzen liegt und sich da engagieren. Und wir haben jetzt auch noch keinen Erfahrungsbericht. Uns gibt es ja erst seit 6 Wochen oder so. Ich denke, da können wir nächstes Jahr mehr schwätzen. Aber so wie die Leute alle motiviert sind, uns zu unterstützen und mit Ideen kommen, denke ich, ja, dass es gut läuft.
0: Jetzt habe ich mal eine ganz persönliche Frage an dich, Eva. Du bist ja in Rosengarten bekannt wie ein bunter Hund, weil du bist ja eigentlich überall. Und ich frage mich manchmal, diese Frau hat doch auch nur einen 24-Stunden-Tag.
1: Ja.
0: Wie machst du das?
1: Keine Ahnung, ich mach's gern. Und Gabi und ich haben damals gesagt, an uns soll es nicht hängen, dass der Verein nicht zustande kommt, weil uns das wichtig ist. Und ich sag mal, es ist ein hauptsächliches Saisongeschäft. Also es ist kein Sportverein, wo du jede Woche, jeden Tag dran musst, sondern okay. Es ist nicht täglich dann und jetzt wird es auch weniger wieder. Und ich gehe ja auch gern hierher schwimmen und dann verbindet man das und ja, also bisher. Macht man es gern.
0: Wunderbar. Gibt es für nächstes Jahr, abgesehen, Bäume werden gepflanzt, schon konkrete Pläne, Veranstaltungen, wo ihr sagt, das haben wir nächstes Jahr vor oder das ist auch schon eingetütet? Gibt es Dinge, auf die wir uns nächstes Jahr freuen können?
2: Also das Freibad, das wurde ja 1937 gestiftet von einem
0: ein Jubiläum.
2: Bauer. Und dann ist das nächstes Jahr ein Jubiläumsjahr, nämlich dann 90 Jahre Freibad Rieden. Und das möchte man dann vielleicht doch zum Anlass nehmen, das Freibad zu feiern.
0: Wunderbar. Für die Zuhörer, das Wasser wurde zwischenzeitlich ausgetauscht.
2: So manches andere auch. Das Wasser früher kam direkt aus der Biberstorch, da kam dann auch ab und zu mal noch ein Fisch zwischen den Badegästen. Ja. Ungefiltert, genau.
0: Wunderbar. Also, dann freuen wir uns auf nächstes Jahr, auf hoffentlich ganz viele Ideen. Also, ich habe ja vorhin beim Bürgermeister schon gesagt, also der Parkplatz, Autokino, fände ich, oder... Warum nicht mal ein Weihnachtsmarkt im Freibad?
1: Wir haben so viele Ideen und wo du das heute gesagt hast im Interview, habe ich lachen müssen, weil mein Traum ist, hier ein Freiluftkino zu machen, aber hier auf der Wiese.
0: Ja, genau. Ja.
1: Also wir haben ganz viele Ideen und ich wollte auf dem Weg auch sagen.
0: Da hinten nicken schon die Leute. Ja.
1: An die bedanke, wo einfach schon mit tolle Ideen kommen. Also wir haben zweimal spontan Aquafitness gehabt. Das war super. Cool. Die haben da einfach gesagt, wir machen das und das war klasse. Und das ist auch der Aufruf, ob jemand Lust hat, nächstes Jahr vielleicht auch regelmäßig Aquagymnastik bei uns anzubieten. Das fände mir super. Oder letzte Woche hatten wir einen Häkel- und Stricktreff.
0: Im Wasser?
1: Nein, am Kiosk. Aber Und einmal hat jemand sich angeboten, der hat Zuckerwatte gemacht, spontan.
0: Da war ich da, das war klasse.
1: Sogar, genau.
0: Ja.
1: Und so, das ist das Tolle, die Bevölkerung hilft mit und hat super Ideen. Und wir sind jetzt so gespannt, wie gesagt, was für Talente in unsere Mitglieder vom Verein stecken, was da kommen mag. Und für nächstes Jahr ist auch ein großes Thema, wir suchen ehrenamtliche Rettungsschwimmer, die uns hier ein bisschen unterstützen, denn die hauptamtliche Badeaufsicht unterstützt und der Verein, das wäre super. Oder jemand, wo sagt, ich kann Schwimmkurse anbieten.
0: Wie schaut's aus?
1: Mein Kollege bietet den Raum. Wir haben hier den Raum. So Sachen wären hier möglich. Wir sind eigentlich für fast alle, sage ich mal, offen. Man kann uns ansprechen und dann findet man eine Lösung oder einen Weg.
0: Ich hoffe, man hört das durchs Radio. Da ist Enthusiasmus, da ist Dampf dahinter. Hier gibt es so viele tolle Ideen. Das freut mich total. Ihr seid beide Rosengärtnerinnen. Das heißt, ihr kennt das Schwimmbad, noch keine 90 Jahre. Aber was bedeutet euch das Freibad persönlich? Was ist euer Antrieb, dass ihr sagt, Mensch, da müssen wir doch was machen?
2: Also ich finde, dass es halt ein kleines, überschaubares Freibad ist, ideal für Familie auch mit Kinder, weil man dann die Kinder immer im Blick hat und man kennt sich hier und man kennt auch die Kinder von den anderen und dann ist man nie so allein in der Aufsichtspflicht. Ja, und es ist, liegt idyllisch hier, es ist ruhig und ich war auch schon mit meinen Kindern hier und deshalb möchte ich auch weiterhin hierher kommen und das Freibad genießen.
0: Eva?
1: Ja, so geht es mir auch. Bin als Kind schon hier gewesen und wir gehen auch gern schwimmen. Wir können zu dieser Schwimmgruppe, wo schwimmen kommen. Unsere Kinder sind so groß, dass wir nicht hier den ganzen Mittag mehr verweilen müssen, um die Kinder zu beaufsichtigen. Wir kommen nur noch für uns selber. Und ich glaube, die meisten würden nicht zum Schwimmen geschwind nach Hall fahren. Das machst du nicht, das schaffst du einfach zeitlich nicht. Das ist auch ein großes Ding. Du kommst schnell per Rad, zu Fuß, per Auto, bist hier, kannst deine Bahnen ziehen, kannst noch ein Schwätzle halten und bist eigentlich relativ schnell wieder daheim. Und das ist das Schöne hier. Und einfach die Gemeinschaft, man kennt sich und ja, immer wieder schön, welche Begegnungen hier passieren, auch am Kiosk, weil, das wissen auch viele nicht, wenn man jetzt nicht schwimmen will, so wie heute, ist es ein bisschen frisch, dann darf man einfach kommen, braucht keinen Eintritt zahlen und kann einfach ins Kiosk setzen und einen Kaffee trinken und sich unterhalten und es ist immer jemand da.
0: Ja, das ist ein wunderbares Stichwort, das wollte ich nämlich noch sagen. Wer jetzt draußen am Radio sitzt und zuhört und noch nicht weiß, was er heute zu Abend essen möchte, ja, der kommt bitte bis 18 Uhr vorbei. Eintritt ist für die Leute, die nicht ins Wasser gehen, quasi frei. Und ihr geht zum Kiosk und seht dann wahrscheinlich auch die netten Damen, die mir jetzt gerade gegenüber sitzen, mit der Schürze an, mit dem Rosengarten-Logo. Sehr schön. Schlussstatement. Ihr habt noch... jetzt schütteln sie alle den Kopf. Jetzt habe ich es aber schon gesagt. Also, wenn ihr einen Wunsch hättet, jetzt kommt die gute Fee und macht, so, ihr habt einen Wunsch frei für das Freibad. Was wäre das?
2: Also, ich wünsche mir, dass viele Besucher kommen und viele das nutzen. Ich finde es auch toll, dass Ältere auch kommen und hier sich treffen und dann kann man hinterher noch zusammensitzen auf der Terrasse und sich unterhalten. Das finde ich auch sehr wichtig, also nicht nur für Kinder und Jugendliche, sondern auch für Ältere. Ja, und mein großer Wunsch ist, dass wir die Stich erhalten können.
1: Ja, das denke ich auch, dass viele dabei sind, uns unterstützen, tatkräftig und bei allem, was wir so vorhaben, immer jemand kommt und sagt, da bin ich dabei, da helfe ich dir, ob es finanziell ist, tatkräftige Hilfe, ja, dass wir nicht alleine stehen, wir vom Vorstand, sondern dass alle dabei sind und sich verantwortlich fühlen, dass wir das Freibad weiterhin nutzen. Und wir haben es diese Woche gehabt, auch damals, wo das Freibad gebaut worden ist, sind eigentlich nur die Baumaterialien gestellt worden vom Ludwig Bauer. Und die Bevölkerung hat dieses Freibad, also dieses Becken ausgeschaufelt und hat es alles mit ihm unter seiner Aufsicht ehrenamtlich gebaut. Und zu einer Zeit, glaube ich, wo man noch andere Probleme hatte.
0: Ja. Dann, Also ich habe gestern meine Terrasse ein bisschen hergerichtet, habe auch geschaufelt. Wenn ich mir jetzt das Becken hier so anschaue, Sabberlot. Also nochmal vielleicht auch von Seiten des Störfunk. Ruft an, wir sind nächstes Jahr, denke ich, auch wieder dabei. Rolf nickt auch gerade. Es ist schön, hier zu sein, macht Spaß und von daher gerne nächstes Jahr im Jubiläumsjahr wieder. Mhm. Eine letzte Frage, die ich vorhin auch dem Bürgermeister gestellt habe. Was ist euer Lieblingslied?
2: A Night Like This.
1: Er tippt. Mein Lied vom Sommer war dieses Jahr, ich hoffe, ich spreche es richtig aus, Sole Bleu.
0: Sole Bleu? Ja,
1: keine Ahnung. Ich weiß nicht, wer es
0: ist. Ist das Französisch? Ja, Französisch. Sole Bleu. Sole Bleu. Cordon Bleu.
1: So auf die Art.
0: Naturellement. Nein, also, dann hören wir jetzt erstmal. Vielen Dank für das Interview, es hat mich sehr gefreut.
2: Danke, dass ihr hier seid. Ehrenamtliche für Ehrenamtliche. Vielen Dank.
0: Wunderbar. Besser hätte ich es nicht zusammenfassen können.
1: Und wir sehen uns auf jedenfalls hier wieder nächstes Jahr mit euch zusammen, weil das ist super.
0: Ja. Sind wir dabei. Wunderbar. Und damit, die Sonne ist noch nicht untergegangen. Applaus. Sehr schön. Das lasse ich jetzt mal so stehen. A Night Like This. Die Sonne ist zwar noch da, aber vielleicht sehen wir uns ja nachher in Rosengarten, findet ja heute noch ein Weinfest statt. Von daher

0: Jo, im Radiostörfunk immer noch hier im Freibad in Rieden. Und Sebastian, ich will jetzt einfach eine Anmerkung machen zu dem vorigen Gespräch eben mit den beiden vom Verein fürs Riedener Freibad. Also einmal habe ich gar nicht gewusst, dass es Rosengärtnerinnen gibt. Interessantes Wortspiel, sag ich mal. Und ich möchte noch eine Anmerkung machen aus dem Blickfeld von der Akademie der Weltmarktverlierer. Ist vielleicht nicht allen Hörerinnen jetzt gerade klar. Ich bin auch zusammen mit dem Hans Gräf, der Redakteur von der Redaktion Akademie der Weltmarktverlierer. Diese Sendung, Freitag um 15 Uhr, wird die immer eingespielt, alle 14 Tage im Wechsel, ist ein politisches Magazin, ein, wie ich sagen darf, auch ziemlich gesellschaftskritisches. Und ich finde es großartig, dass sich hier Leute so engagieren für dieses Freibad. Aber gleichzeitig tritt ja auch hier das Thema auf, dass wir sprechen von öffentlicher Armut und privatem Reichtum. Das heißt, dass hier so wenig Geld da ist, dass dieses Freibad auf eine schöne Weise weiter betrieben wird, weil Freibäder sind ja immer Zuschussbetriebe. Mit Freibädern wird kein Geld verdient. Und deswegen ist diese wichtige soziale Einrichtung von einem Freibad auch einfach davon abhängig, dass die Öffentlichkeit, also die öffentliche Hand, die Gemeinde, solche Einrichtungen unterstützt. Und wir haben ja die Situation, dass angeblich nicht genug Geld da wäre, und angesichts der Tatsache, dass die Reichtümer in unserer Gesellschaft sehr ungleich verteilt sind, um es mal vornehm auszudrücken, das heißt 1% der Bevölkerung besitzt 1/3 aller Vermögen, das kann man sich gar nicht vorstellen, was das bedeutet, da meine ich eigentlich, dass dieses 1% mal vielleicht das eine oder andere Prozent abgeben könnte, dann müssten wir uns um das Freibad in Rieden keine Sorgen machen. Diese Anmerkung von meiner Seite.
1: Vielen Dank für das Statement, und ich habe so ein bisschen, Rolf, drauf gewartet, dass du genau in diese Bresche reinspringst, weil das Wort Kommune, Gemeinde, bedeutet ja Gemeinschaft auch, ja? Also die Leute kommen zusammen und dann brauchen sie eben auch, wir haben es ja vorhin gehört, es ist so schön, einfach ins Nachbardorf zu radeln und hier ein Freibad zu haben. Ich muss nicht nach Schwäbisch Hall, ja? Es sind kurze Wege, die Kinder sagen, Mensch, dann gehe ich nach der Schule einfach mal ins Freibad. So wollen wir das haben, ja? Da hinten nicken schon die Ersten. Ja, so soll es auch sein. Genau. Wir hören jetzt noch einen Musikwunsch von der Dame. Ich habe den Namen vergessen. Die diese wunderbare Currywurst-Spezial aus Sittenhardt macht.
0: Sowas Leckeres gibt's hier. Ja, ich bin gebucht.
1: Ja, Currywurst mit Röstzwiebeln. Aber nein, das gibt's jetzt nicht als Lied, sondern wir hören von den Do Nots So Long. Und danach switch ich gleich rüber zu Luisa, weil die steht schon mit ihrem Mikrofon am Beckenrand und hat schon wieder zwei Reizen. Badegästinnen, sagt man?
0: Nee, also alles, was gut ist. Man muss nicht alles hingendern.
1: Okay, aber Rosengärtnerinnen sind es vielleicht auch.

0: So, also ich habe jetzt noch zwei Badegäste gefunden. Wie heißt ihr denn?
1: Ich bin Lara.
2: Ich bin Ella.
0: Sehr cool. Ja, und geht ihr oft ins Freibad?
1: Ja, schon.
2: Ja, wir gehen meistens zusammen.
0: Sehr cool. Was mögt ihr denn so richtig besonders am Freibad?
1: Ich finde die Liegewiese sehr cool, weil die ist halt sehr groß und dadurch ist nie so überfüllt.
0: Ja, das stimmt. Und du?
2: Ich liebe es voll, dass wir hier so nah dran wohnen und auch dann ab und zu mal mit dem Fahrrad hinfahren können.
0: Ja, das stimmt, das ist echt cool. Und der Kiosk hat ja dieses Jahr wieder aufgemacht. Ja, was sagt ihr dazu?
1: Also das ist sehr toll, weil Freibad ohne Pommes geht nicht, deswegen, ja.
0: Ja, das stimmt. Und du?
2: Ich finde es auch voll cool, da arbeiten auch voll die coolen Menschen und es gibt immer richtig coole Sachen. Nicht nur Essen, sondern auch, es gab mal Matcha, das war voll cool.
0: Ja, stimmt, da war ich da an dem Tag. Ja, genau, und jetzt noch eine Frage. Habt ihr irgendeinen Liedwunsch, welches Lied hier auf jeden Fall noch gespielt werden muss?
2: Wir wünschen uns zusammen Stick Season.
0: Sehr cool. Ja, danke für das Interview.

Das war von Sido für den Julius Bilder im Kopf. Ja, ich habe auch Bilder im Kopf. Da hinten hat jetzt gerade eine wunderbare Kopfstand im Wasser. Während ich moderiere. Schön. Der Rolf duscht sich gerade, denn er spielt jetzt auch ein paar Bahnen. Das darf er natürlich tun. Und in der Zwischenzeit spielen wir für den Klaus von den Beach Boys Surfing USA.

Ja, die Sonne lässt leider heute, naja, was heißt zu wünschen übrig? Es regnet nicht und eigentlich ist es ganz schön. Also das Freibad ist 1, 2, 3, 4, 5, 6, 7, Leute sind im Wasser. Ja, wer jetzt denkt, wieso ist es schon kalt? Nein, es ist schön. Leute, kommt nach wie vor. Vielleicht gibt es im Kiosk eigentlich auch alkoholische Getränke? Sowas in die Art hier? Kriegt man im Kiosk Bacardi? Der Bademeister schüttelt den Kopf. Schade.

Und ich spiele dieses Lied an. Der Bademeister sagt, nein, es gibt kein Bacardi und hebt gleichzeitig ein Schild hoch. Die Dame vom Kiosk kommt angerannt und sagt, ja, aber wir haben andere Getränke. Es gibt Aperol Spritz. Und deswegen Aperol Spritz von Vincent Gross.

0: klingt eher nach Ballermann als nach Rosengarten, aber das Feeling kommt rüber. So, und jetzt kommt hier gerade einer angeschwommen. Wann hat man schon mal die Möglichkeit, mit einem Mikrofon an ein Beckenrand zu gehen? Und mein Kollege Rolf taucht hier gerade auf, im wahrsten Sinne des Wortes.
1: So ist es. Hallo Sebastian. Also ich muss dir erst mal sagen, für die Hörerinnen und Hörer da draußen, das Wasser hat keine 21 Grad, es ist wärmer. Definitiv. Ich weiß, wie 21 Grad sich fühlen. Und es ist richtig schön, hier zu schwimmen. Und vor allem, das Besondere an diesem Bad ist, dass die eine Bahn hat 30 Meter, ist eigentlich nicht mehr die Norm. Aber gerade das macht Spaß. Fühlt sich so fast an wie ein 50 Meter Becken, weil du halt wirklich nicht schon nach 25 drehen musst, sondern noch 15 weiter schwimmen kannst. Und es ist zum Trainieren, ist das großartig hier. Ich bin angenehm überrascht. Und wie du vielleicht hörst, bin ich nur ein bisschen außer Atem, weil es hat einfach Spaß gemacht, hier zu schwimmen. Und die Wasserqualität ist exzellent. Und ich selbst habe ja zum Wasser den denkbar besten Kontakt. Ich bin schon als junger Kerl auch auf Wettkämpfen geschwommen und ja, und dann kamen halt viele andere Sachen dazu und habe dann auch die Tauchsportabteilung in Schwäbisch Hall in der TSG mitbegründet vor bald, also über 40 Jahren. Kurz und gut, also Wasser ist mein Element. Deswegen habe ich auch gleich zugesagt bei dir, Sebastian, als du gesagt hast, kommst du mit ins Freibad nach Rieden. Und ich bin sehr froh, dass ich jetzt hier bin, weil es macht richtig Spaß, hier zu schwimmen. Und ja, Wasserqualität ist super. Also was soll ich sagen, ne? Der Bademeister hier, der andere Sebastian, der macht einen guten Job.
0: Er lacht hier vor. Ja, genau, von dir reden wir. Da gibt es hinten schon Applaus. Wunderbar. Jetzt plätschert es jetzt so laut, aber ich höre den Applaus. Ich weiß nicht, ob er auch zu Hause ankommt. Wunderbar. Das heißt, du würdest hier nächstes Jahr auch Schwimmunterricht geben, Rolf?
1: Also das halte ich für übertrieben, weil ich bin ziemlich viel beschäftigter Kerl. Aber ich kann mir mal Gedanken machen, dass wir vielleicht mal, das kann ich zusagen, für nächstes Jahr bin ich bereit, hier mit meinen Kumpels vom Tauchsport, von der Tauchsportabteilung eine Spaß-Olympiade zu organisieren mit Erwachsenen und Kindern. Ich glaube, da haben die ihren Spaß, weil wir wissen nämlich in der Tauchsportabteilung, dass man auch Bobbycars unter Wasser fahren kann. Das geht.
0: Bobbycar unter Wasser in Freibad in Rieden. Da bin ich dabei. Das will ich sehen. Ja. Okay, ich bin nicht der Einzige, der hier lacht, aber ja, das sind die Aktionen, die wir brauchen. Sehr schön. Wunderbar, Rolf.
1: Ja, dann habe ich noch einen Musikwunsch, damit unsere Welt auch so schön bleibt, wie sie ist. Denn von Reinhard May, nein, meine Söhne gebe ich nicht.
0: Okay, das muss ich allerdings erstmal raussuchen. Ich habe noch ein paar andere Wünsche. Der Rolf taucht hier im wahrsten Sinne des Wortes schon wieder ab. Zack, weg war er. So, und ich, nachdem wir, wir haben ja ein bisschen Sommerfeeling mittlerweile. Und wir sind in Rosengarten nach wie vor. Aber es gibt da, manchmal fühlt man sich wie in den Tropen. Und deswegen, Somewhere over the rainbow. Suche ich gerade noch. Es ist manchmal gar nicht einfach. Ja, wenn alle Kolleginnen, auch Luisa, aber der wird langsam ein bisschen kalt im Wasser, sehe ich gerade. Die Unterlippe zittert. Gut, nein, ich sollte weniger moderieren und mehr schauen, dass das Lied irgendwann mal kommt. Es ist nicht ganz einfach. Das wollte ich hören. Somewhere over the rainbow.
2: Okay, this one's for Gabby.

Das war für die Freundinnen von der Luisa von Noah Color Stick Seasons. Die sind gerade da hinten noch. Ah nee, sie kommen gerade aus dem Freibad raus. Wir senden heute immer noch live aus dem Freibad in Rieden-Rosengarten. Wenn ihr Lust habt, dann könnt ihr noch bis 20 Uhr hier heute eure Bahnen schwimmen. Das Wasser ist wohl wärmer als gedacht, hieß es gerade. Und der Kiosk hat bis 18 Uhr auf. Wir senden auch noch bis 18 Uhr. Und um euch ein bisschen Appetit zu machen, hören wir jetzt Currywurst von Herbert Grönemeyer.

So fühlt sich der Sommer an von der Kapelle Petra. Freibad-Pommes hieß das Lied. Ja, Rolf, du lachst, das ist so. Diese Bands heißen so. Jetzt kam gerade noch eine Dame, die Heidrun, hier vorbei, auf dem Weg zur Dusche und wünscht sich was von James Blunt. You're so beautiful. Und da muss ich natürlich immer an meine Frau denken.

0: Das war James Blunt. Und jetzt steht hier neben mir gerade die Emma. Hi Emma.
1: Hallo.
0: Hi. Jetzt ist das Wassereis auf den Boden gefallen. Wir kennen das alle. gefällt es dir hier heute?
1: Ja, sehr. Gerade ist die Sonne nochmal rausgekommen. Ist voll schön geworden jetzt.
0: Warst du schon im Wasser?
1: Ja, war ein bisschen kalt, aber erfrischend.
0: Gut. Ein letztes Mal im Freibad dieses Jahr.
1: Genau.
0: Wunderbar. Du wolltest dir ein Lied wünschen?
1: Ja. Von The Crooks Naive.
0: Das machen wir. Da legen wir gleich los. Was hast du heute noch vor?
1: Ich gehe vielleicht noch zu einer Freundin, aber ist noch nicht sicher.
0: Okay. Dann hören wir jetzt erstmal Naive von The Crooks.

aus dem Freibad in Rieden. Und wer denkt, nein, es ist mir zu kalt. Leute, es ist hier nicht kalt. Ja, es sind immer noch Leute im Wasser. Es fühlt sich an wie ein Juni-Nachmittag. June Afternoon von Roxette.

0: Unverkennbar. REO Speedwagon mit Keep the Fire Burning. Ein Wunsch von einem Badegast, der hat mir aber seinen Namen nicht vergessen. Und jetzt mache ich etwas, worum mich wahrscheinlich einige meiner Moderationskollegen ab und zu im Studio beneiden werden. Ich probiere das jetzt einfach mal. Kann ich eine Portion Pommes bestellen? Vom Mikro aus? Da kriege ich einen Daumen hoch, das ist cool. Und vielleicht noch ein kühles Getränk dazu? So ein Apfelschorle oder so. Das Bier spare ich mir für danach auf, aber... Ja? Wunderbar. Das ist, ja, so kann man das bitte öfters im Störfunk haben? Einfach mal ein Lieferservice für Pommes und Getränk. Sehr schön. Wir bleiben bei den...
1: Ja, also übrigens der Service hier im Riedener Bad... Lieber Sebastian, der ist top, gell? Ich habe jetzt gerade die Currywurst spezial gefuttert. Und was soll ich sagen? Ich bin wieder jetzt hergestellt nach meinem kleinen Schwimmtraining hier im Riedener Bad. Fantastisch. Und jetzt scheint die Sonne ohne Unterlass.
0: Ja, so soll es doch sein. Ja, da hinten, wir sehen noch Eltern an den Spielgeräten. Ja, nach wie vor ziehen Leute ihre Bahnen hier. Es ist total, ja... Eigentlich ein Juni-Nachmittag.
1: Ja, könnte schon werden. Blöderweise ist es der September schon. Bald ist der Spaß wieder vorbei.
0: Da hast du recht.
1: Und jetzt kommt gleich der nächste Musiktitel.
0: Da kommen die Pommes. Ach, da kommen die Pommes.
1: Man glaubt's ja nicht. Ja,
0: es ist so schön. Jetzt muss ich natürlich aufpassen, weil das hören jetzt auch unsere Kollegen. Ne? Nicht, dass das jetzt Pommes im Mischpult sind immer nicht so gut.
1: Und wir genießen ja hier ein Privileg, wie ich weiß, Sebastian. Denn eigentlich darf man hier im Beckenbereich gar nicht essen. Weißt du das? Streng verboten.
0: Ja, aber der Bademeister persönlich hat mir jetzt gerade die Pommes gebracht. Was soll ich denn jetzt? Also, dann hätte er es nicht tun sollen.
1: Ich möchte mal sagen, wirf die Pommes nicht ins Becken. Ja. Da gehören sie nicht. Ja.
0: Wirf die Pommes nicht ins Becken, denn sie sollen dir noch schmecken.
1: Ach, also Dichtkunst jetzt noch im Riedener Bad.
0: Aber du hast gerade eben mir eigentlich der Assoziationsbooster läuft. Ja, du hast gesagt, es ist schon September, ja. Mhm. Deswegen jetzt von Green Day, Wake Me Up When September Ends.
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0: Jetzt muss ich hier gerade noch die Pommes zu Ende essen, die mir der Bademeister gebracht hat. Und er hatte auch noch einen Liedwunsch. Den erfüllen wir natürlich. Jeder, der mir Pommes bringt, darf sich ein Lied wünschen.
1: Stimmt. Und ich muss auch noch dazu sagen, Sebastian, die Pommes schmecken richtig gut.
0: Also man soll ja eigentlich nicht essen während der Moderation, aber ich mache das jetzt eigentlich für die Atmo. Wir spielen von Achim Reichel Aloha, hey.

0: Jo, dieser eher besinnliche Song von Achim Reichelt, der hat ja wirklich wundervolle Titel auch gemacht. Ich denke gerade an Der Spieler. Das ist auch ein ganz feines Teil, das er gemacht hat. Ja, so sind wir jetzt am Ende unseres, fast am Ende oder bald am Ende unserer Sendung hier im Riedener Freibad. Auch nochmal was Besinnliches, was zum Nachdenken. Nein, meine Söhne gebe ich nicht vom...
1: Ja, vom Reinhard May.
0: Genau, danke schön, Herr Kellner. So kann man mal ganz schnell hier Aussetzer kriegen. Reinhard May, nein, meine Söhne gebe ich nicht.
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0: Ist es nicht schön? Annenmaikantereit. Barfuß am Klavier. Ich sitze jetzt zwar hier nicht am Klavier, aber ganz viele Menschen sind barfuß. Hier im Freibad Rieden. Wir haben noch eine halbe Stunde, die wir hier senden. Und der Rolf steht mit den werten Damen vom Kiosk. Ja, gerade noch hinter der Friteuse. Jetzt am Mikrofon. Und die haben bestimmt was zu erzählen.
1: So schaut's aus. Danke, Sebastian. Ich habe nämlich hier vor mir Sina und Johanna. Und die beiden sind, so darf ich das vielleicht nennen, sind das Herzstück des Freibadredens. Denn hier gibt's die leckeren Sachen. Ich sag euch, die Pommes, lecker. Und dann noch die Currywurst Spezial, die habe ich gerade genossen. Also ich könnte gerade nochmal, kann ich das sagen. Also, ihr beiden, das ist ja, was für ein Job, den ihr hier macht?
2: Ja, wir betreiben den Kiosk und sehen zu, dass dadurch wieder mehr Leute ins Freibad kommen.
1: Und was ist so genau dein Job jetzt, Johanna, heute am Kiosk?
3: Also ich bin heute an der Kasse und gebe Getränke aus und den Kuchen, den leckeren, der immer auch gespendet wird von Ehrenamtlichen, die für uns backen. Genau, und Kaffee natürlich. Genau.
2: Genau, und ich stehe an der Friteuse heute, mache die Pommes, die hier jeder liebt, und bin für Currywurst zuständig.
1: Ja, also die habe ich ja gerade genossen, wie gesagt. Und sagt mal, ihr verdient sicher gut bei diesem hochwertigen Job.
3: Natürlich, sehr viel Lob und Anerkennung.
1: Wie, mehr gibt's nicht?
3: Nee, wir machen das sehr gerne und wir sind jetzt schon ein paar Mal hier aktiv gewesen. Das wechselt immer, jeder kann sich melden und helfen.
1: Also das ist ein Beispiel dafür, dass das Ehrenamt lebt. Und die Bestätigung, die ihr bekommt, ist die Anerkennung der Gäste. Und ja, und wann seid ihr heute fertig?
2: Wir schließen den Kiosk normalerweise so gegen 18 Uhr. Wenn dann noch jemand was will, machen wir auch noch eine Portion, aber gegen 18.15 Uhr ist dann Ende.
1: Okay, und dann zu guter Letzt gibt es auch noch ein Lied, das ihr euch hier wünschen wolltet. Ja, jetzt, da habe ich euch nicht vorbereitet, Entschuldigung.
2: Wir haben schon gewünscht. Ach,
1: ihr habt alle. Ja, haben schon gewünscht. Okay, das nenne ich mal vorbildlich. Dann gibt es noch ein letztes Wort für euch, das ihr hier an die Badegäste richten wollt, Sina.
2: Ja, wir bedanken uns ganz herzlich für die tolle Saison. Es hat unheimlich viel Spaß gemacht. Wir freuen uns, dass so viele da waren und hoffen, dass es nächstes Jahr so weitergeht.
1: Ja, wir hatten es ja gerade davon, dass die Zeit, also hier die 38 Grad noch gewütet haben, als ihr, wenn ich mir vorstelle, dass ihr da drin steht, da ist mancher Schweißtropfen geflossen. Was hast du zu sagen für die Gäste, Johanna?
3: Also ich würde mir wünschen, dass die Gäste, auch die dieses Jahr da waren, nächstes Jahr auf jeden Fall wiederkommen und am besten noch ihre Nachbarn und Freunde alle mitbringen, dass es hier noch mehr Gäste gibt bei uns.
2: Genau, und dass sich wieder viele melden, die Lust haben, den Kiosk mit zu unterstützen. Wir hatten ganz viele Leute aus Rosengarten dieses Jahr, die geholfen haben ehrenamtlich, und das wäre toll, wenn das nächstes Jahr wieder so ist, vielleicht sogar dann noch ein paar mehr.
3: Das wäre wirklich schön.
1: Und da freue ich mich dann auch wieder, hier zu sein. Danke euch beiden.
0: Sehr gerne. Wunderbar. Vielen Dank. Jetzt geht's zurück in die Friteuse. Nein, nicht in die Friteuse, aber in den Kiosk. Und sie haben ganz viele Wünsche. Und es kam ein Herr und hat sich auch noch was gewünscht, nämlich von Stevie Wonder, I Wish. Und von daher, das passt wunderbar. Wir haben ganz viele Wünsche für nächstes Jahr. Los geht's.

0: So, jetzt habe ich hier noch einen Gast. Wie heißt du?
1: Moritz.
0: Hallo Moritz. Du wünschst dir auch ein Lied?
1: Ja.
0: Was denn?
1: Pelikan in der Achterbahn.
0: Den Pelikan in der Achterbahn. Da muss man mal schauen. Das gebe ich doch hier gleich mal ein. Und da ist er schon. Wir hören den Pelikan in der Achterbahn. Viel Spaß, Moritz.
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So, jetzt kam hier noch ein Wunsch vom Johann. Der kam gerade ganz schüchtern, aber der Moritz hat sich getraut, also kommt der Johann auch. Und hier steht schon die nächste sofort. Aber jetzt kommt erstmal für den Johann Sommer, Sonne, Kaktus von Helge Schneider.

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Ja, Verzeihung, das musste jetzt einfach noch kommen, weil wir haben ja hier immer noch Sommerfeeling im Freibad in Rieden. Aber die letzten 10 Minuten haben begonnen. Und bevor ich noch was sage zum Schluss, kommt jetzt aber nochmal von Shakira für die Sophia, die war gerade noch ganz schüchtern da. Das Lied haben wir ganz am Anfang gespielt und eigentlich ist es nichts besser, als jetzt eine Klammer zu ziehen und zu sagen, am Ende spielen wir nochmal Shakira Dai Dai. Oh, was ist denn das für eine Version?

0: So, das war eine interessante Version, die ich noch nicht kannte, von Die Die von Shakira. Bei Shakira ist ja auch das Phänomen, ich dachte früher, die ist so alt wie ich. Und jetzt habe ich das Musikvideo gesehen und denke mir, die ist 20 Jahre jünger wie ich.
1: Ja, das ist halt diese Sache mit der Maskierung, Sebastian.
0: Ja, okay, dann hat es wohl damit zu tun. Wir nähern uns dem Ende unserer Sendung. Wir haben noch, vier Minuten.
1: Hey.
0: Und
1: Jetzt hast du mich ja, ich habe gedacht, hier, wir hätten noch eine paar Minuten mehr, vier Minuten.
0: Es ist 4:04. Die 4 Stunden sind sehr illustre hier vergangen.
1: Absolut.
0: Du hast es vorhin gesagt, ne? Also wir hatten Kinderlieder, wir hatten Gesellschaftskritik, wir hatten Jazz, wir hatten Ballermann-Hits, Hardrock.
1: Alles.
0: Alles. Und so soll ein Wunschkonzert sein.
1: Am Beckenrand im Redener Freibad.
0: Genau. Und auf der Liste stehen noch ein paar Titel. Die Leute, die jetzt denken, hört ihr jetzt gleich auf? Nein, eure Lieder spiele ich noch, aber wir müssen dann um 18 Uhr die Live-Sendung beenden. Wir spielen noch ein bisschen weiter.
1: Anderen unwesentlichen Sendungen müssen wir weichen.
0: Absolut, absolut, absolut. So, aber einen Wunsch möchte ich noch, wir haben ja alle eine Sehnsucht nach nächstem Jahr. Und deswegen würde ich, Rolf, den vereinbarten Titel leider switchen.
1: Ja, okay.
0: Zugunsten
1: von was?
0: Zugunsten von einer Sehnsucht, die ganz viele Menschen haben. Ja, vielleicht singt Farian Urlaub, vielleicht hört er unsere Sendung und singt dann in Zukunft: Ich will wieder nach Rosengarten. Ich will wieder ins Freibad. Aber nein, es singt leider...
1: Zu den Rosengärtnern.
0: Geht zu den Rosengärtnern. Nein, es singt natürlich: Ich will wieder an die Nordsee. Ich will zurück nach Westerland.
1: Okay.
0: Also, damit
1: leuchtet, kann ich jetzt nicht richtig verstehen, weil ich blicke ja hier auf das wundervolle Redener Bad. Aber Westerland, na gut.
0: Von daher, wir verabschieden uns den Zuhörern zu Hause an den Empfängnisgeräten.
1: Ja, und den winkenden Gästen und
0: Wir
1: bleiben noch.
0: Also, jetzt die Ärzte mit Westerland. Macht's gut.
1: Ja, und danke fürs Hiersein und alles. Tschüssi.

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Herr Schmidt oder Frau Schmidt heißt. Ich hatte in der 5., 6. Klasse eine Lehrerin, die hieß Frau Schmidt, die war grauenhaft. Hatte ich in Englisch. Jetzt habe ich wieder eine Frau Schmidt. So ähnlicher Name, aber das ist ganz gut. Ja, ich würde mal sagen, diese Situation fehlt wirklich alle. Und damit herzlich willkommen zu Hip-Hop-Hut hier auf Radio Störfunk. Schön, dass ihr wieder dabei seid, schön, dass ihr wieder eingeschaltet habt. Gut, dass ihr mich nicht vergessen habt, dass ich

0: Musik. So,
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0: Wenn man viel Mucke hat, das sammelt sich doch immer ziemlich viel in zwei Wochen. Dann gehen wir jetzt zum Benz Rider. Auch wieder von Ivo der Bandit mit Lena. So, jetzt kommt Benz Rider. Viel Spaß.

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Das ist ein Rapper, der 2016 sein erstes Release rausbrachte. Das war die EP mit dem Namen oder mit dem Titel Sky.

Ja, wie soll ich sagen, die Texte, die, also mir gefällt es, der Beat ist gut, die Texte sind auch gut, er wird tendenziell eher vulgärer als manch andere Rapper, er wird auch ein bisschen mehr auf politische Themen eingehen, aber mir gefällt's trotzdem. Muss ja nicht jedem gefallen, aber genau, das war Hypnotized und jetzt kommt The Benz Rider von Ivo der Bandit und Lena. Also, stellt euch auf ein interessantes Lied ein. Viel Spaß.

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0: Übelst unangenehm. Bleiben stehen, steigen aus.
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schon eine große Rolle in seiner Karriere gespielt hat. Dann wird das richtig peinlich. Allgemeinen Lebens. In seinem Leben. So. Ist auch eher.

0: zwar Amazon Tower. Das ist mit Feature mit Teute Records. Genau, den würde ich euch jetzt gerne mal zeigen und danach habe ich noch ein paar interessante Infos für euch. Also hier, PTK mit Amazon Tower, sperrt die Ohren auf.
1: Oh, bleib stehen!
2: Ich komm ja schon.
1: Also da hocken wir uns noch zum Fischmann.
2: Ja, schieß schließlich. 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
3: Ihr habt euch verzogen.
2: Hier

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1: Amazon
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eigentlich 2013 kam so das erste raus, das war typisch deutsch. 2017 das nächste große gefolgt mit Ungerechte Welt. 2021 und 2023 nochmal zwei große, und zwar einmal Kreuzberg und Gomorra. Und alles muss man selber hassen. EP ist 2010 schon.

0: Deswegen meinte ich gerade Mask Off. Das habe ich jetzt verwechselt. Mask Off geht nämlich gegen die rechte Szene. Und den würde ich euch gerne noch vorspielen.
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0: Hier kommt
1: Tschüss.
0: Mask Off.
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3: Das heißt so viel wie antifaschistische Aktion. Das haben jetzt vielleicht auch viele hier in Hall gesehen, muss ich tatsächlich zugeben. Also auf manchen Wänden oder am Zopp sieht man doch immer mal wieder 161 stehen. Hier gab es doch vor, wann war

0: gehen wir gleich weiter. Hier, Shoutout bueno, okay. zu einem guten claro. Kumpel, sehr guten Kumpel, no von mir, meinem ältesten Kumpel, für diesen Song
1: sería para él una
0: von Jan Crisi,
1: narrativa
0: Gold Ox.

0: Damit macht das Leben definitiv mehr Spaß.
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0: Goldochsen von Jan Grisi. So, wenn ich auf den Tacho gucke, sehe ich, okay, es sind noch knapp 2 Minuten übrig. Das reicht noch für einen letzten Song, und zwar Okay Kid mit Gute Menschen. Und ich würde sagen, den hauen wir gleich mal rein. Aber vorher noch, ich wünsche ein super schönes Wochenende. Genieß noch den Freitagabend. Wenn ich so rausgucke, sehe ich noch ein paar Sonnenstrahlen, die Wände des Nibelungenhauses bestrahlen.

0: herzlich willkommen zu Barschen Bastards. Am Mike, wie gerade gesagt, Blinky, Jule und der Quack. Genau, der Quack und ich waren jetzt die letzten Tage auf Tour. Der Quack ist mies verschleimt, hat gehustet, das knallt. Aber darum soll es heute nicht gehen. Wir haben heute ein wunderschönes Thema mit 60s, 70s Musik, die wir euch ausgepackt haben. Was war denn unser erster Track, den wir gespielt haben, Blinky?
1: Ja, klar. Southern Nights von

Red Lady Phil Cordell. Über Phil Cordell ganz eigentlich ziemlich witzig zu erzählen. Der hat nämlich verschiedene Stage-Namen gehabt. Nicht nur hieß er nämlich Phil Cordell, sondern auch Dan the Banjo Man oder Springwater. Das waren so seine bekanntesten Namen. Auch interessant ist, dass er natürlich die musikalischen Aspekte, also die einzelnen Instrumente, alle selber meistens einsetzt.

0: Genau, also gelebt hat er auch von 1947 bis 2007, ist er dann leider richtig verstorben. Wow. Wichtig zu wissen. Ja, dass wir auch mal ein bisschen Infos hier in unserer Show haben. Klar, am 17. Juli 1947.
1: Wahrscheinlich habe ich doch.
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3: Der Impaler spielt ja auch alle Instrumente.
0: Stimmt.
3: Auch so Marco, glaube ich, sogar.
0: Teilweise, ja.

0: ordentlich reingeschlagen haben.
1: Ja, genau wie ein anderer Künstler, den du dir als nächstes gewünscht hast.
0: Absolut. Von dem habe ich auch eine wunderschöne Platte.
1: Ich auch. Welche hast du?
0: Die, aber auch das Cover drauf ist. Oh. Da ist
1: Access Boat as Love.
0: Genau, hier genau die Platte.
2: Auf den Frequenzen. So schaut's aus.
0: So schaut's aus, du.
1: Auf den Frequenzen, Joe?
2: Näher
1: ans Mikrofon, Junge.
2: 1, 2, 3, 4, 5, 6, 7, 8, 9, 10.
1: Ja, stimmt, Mühe, letztes Mal hast du auch hinbekommen.
2: Echt?
1: Ja.
2: Stimmt, falls jemand das nicht mitbekommen hatte, der Blinky hat eine Sendung aufgenommen mit Doubles von uns, aber eigentlich von den Stimmen kaum abzu. Ich möchte gerade einfach nur ablenken. Das waren die 97. Nee, doch, 97.
1: Komma?
2: Komma 2.
1: Nein.
2: 97, Komma
1: 8.
2: 8. Alter.
1: Was ist es? Dazwischen.
2: 97, 7.
1: Nee.
0: 5.
1: Ja.
2: Ja. Albert Einstein.
1: Nochmal?
2: 97, 5.
1: Wo?
0: In Schwäbisch-Hall.
2: In Schwäbisch-Hall. Und die 107. Nee, 107 ist das andere, ne?
1: Nee.
2: 107?
1: Schon über 100, aber nicht 107.
2: 106?
1: Vier.
2: Spong, das geht zu lang.
1: 104.
2: 104.
0: In Kralle.
1: 0,8.
2: 0,8 in Kralle, Alter.
1: Ja, Spongers.
2: Ja, na klar. Wir sind jetzt nicht die, wir sind etwa Mathe-Legastheniker oder so. Nee, und der Blinky hat mich teilnahmslos in der Ecke beobachtet und wollte mich deswegen wieder zurück in die Show holen.
1: Ich will, dass du es lernst mal. Das ist ja wirklich hier fast peinlich.
2: Was?
1: Das ist ja schrecklich.
2: Ich glaube, ich spinne.
1: Ich glaube, du spinnst, ja. Ja, komm, starten wir mit einem geilen Drumbreak
2: und
1: dann kommt der geile Track hier.
2: Komm, du

0: Jimi Hendrix.
1: Ein Virtuose der Musik, der auf jeden Fall die Musik im Rockgenre ziemlich revolutioniert hat, vor allem mit seinem psychedelischen Blues, R&B und Rockstyle.
0: Und vor allem auch mit seiner Persönlichkeit.
1: Absolut.
0: Und darf ich mal auch irgendwie jetzt hier mal wieder was ansprechen hier?
1: Jetzt sprechen wir was an.
0: Ich glaube, Jimi Hendrix ist einer der bekanntesten, wenn nicht sogar der bekannteste, das bekannteste Mitglied des Club 27s.
1: Ah, so. Boah, nicht schlecht. Ist er auch mit 27?
0: Ja.
1: Ach, krass.
0: Aber auch, ich glaube, ich habe auch vor kurzem erst wieder, also ich glaube letzte Woche, ein paar Beiträge gefunden, wo auch spekuliert wird, ist das so überhaupt passiert? Ist er überhaupt an der Überdosis gestorben? Von Schlafmitteln mit Alkohol? Oder weil es wurde irgendwie Rotwein in Unmengen in seiner Lunge gefunden. Und es wird spekuliert, dass irgendwie von seinem Manager oder von irgendjemandem halt mit Wein gewaterboardet wurde.
1: Oh. Also so
0: ganz verrückte Sache.
1: Ganz wilde Sache. Ja, ich habe gerade sowieso auch noch gelesen, dass vor allem die letzten 2 Jahre bei Jimi Hendrix ziemlich turbulent waren, was die Musik anging und auch was seine Finanzen und seine Persönlichkeit da so anging. Das muss schon heavy gewesen sein, was da auch passiert ist.
0: Aber ich liebe Jimi Hendrix und so eine Kultfigur gibt es wirklich kein zweites Mal. Vor allem auch, kennt ihr das Electric Lady Studio? Der hat auch zum Beispiel Stevie Wonder viel recorded. Das war ein legendäres Studio, was er in New York City aufgebaut hat.
1: Ui, geil.
0: Ja. Auch D'Angelo oder so hat da auch so Sachen aufgenommen. The Roots. Die haben alle ein Electric Lady Studio aufgenommen.
1: Lieben wir richtig, ja. Richtig cool, ja. Ohne die gäbe es jetzt viele Musik anscheinend jetzt nicht.
0: Ja.
1: Viele gute.
0: Viel Magie. Studio-Magie gab es auf jeden Fall dann nicht.
1: Aber auch generell Jimi Hendrix einfach ein wundervoller Artist. Also ich bin damals in Berührung gekommen, weil mir auch ein Kumpel tatsächlich die Platte Axis Bold as Love geschenkt hat. Grüße an Julius auf jeden Fall. Wunderbare Platte und auch ein richtig geiles Coverart. Kann man sich ruhig mal angucken.
0: Ja. Ich finde es auch lustig bei seiner ersten Platte, also von der Jimi Hendrix Experience. Man darf es ja nicht mit dem Solo-Künstler verwechseln, weil ich liebe es. Also ich liebe die anderen Bandmitglieder auch.
1: Also ich weiß ganz nicht.
0: So also der Drummer ist schon fast äquivalent gut und wild wie der Jimi Hendrix und der Bassist, also es ist ein Trio, ist halt auch so groovy, aber hält noch diese zwei Wutbeutel, so diese zwei Bengel, die einfach nur die ganze Zeit rumspringen wollen, einfach auch
1: irgendwie,
0: im Schacht.
1: Irgendwie zusammen, ja, manchmal braucht man das auch, so einen Mittelsmann.
0: Ja, vor allem in so einer Band mit solchen, also ist ja eine wilde Persönlichkeit auch einfach.
1: Genau, aber es soll gar nicht hier jetzt um nur eine reine Jimi Hendrix-Show werden, sondern wir haben natürlich noch ganz andere Banger aus dem 60er, 70er-Jahre-Show vorbereitet. Ja. Der Blinker könnte jetzt stundenlang weiterreden, das weiß ich doch.
0: Also,
1: aber
0: gehen wir von einer Dreimann-Band zu einer anderen Dreimann-Band, die einen Ticken vorher kam und auch die wahrscheinlich die Jimi Hendrix-Experience geprägt hat wie keine andere Band. Und zwar Cream.
1: Let's go!

0: Na na.
1: I feel free von Cream.
0: Na na na na na.
1: Ich weiß nicht, ihr habt es wahrscheinlich auch gar nicht verstanden, wie ich es damit angekündigt habe. Aber Jimi Hendrix war tatsächlich ein riesen Cream-Fan. Weil die auch ein bisschen... Und vor allem ein riesen Eric Clapton-Fan. Der war ja wirklich so... Er war der Gitarrengott zu der Zeit.
0: Ja, stimmt. Das habe ich auch schon öfter gehört. Ja,
1: ja, das stimmt. Der beste Gitarrist aus seiner Zeit, zu der Zeit, bevor tatsächlich der Jimi Hendrix rampenlicht getreten ist.
0: An den Start kam. Ja, wunderbar.
1: Und dann sein Zepter ehrenvoll an sich gerissen hat.
0: Ja, sehr schön. Ja, so sieht es manchmal aus. Musik entwickelt sich, Musik geht weiter und so auch die Artists. Aber man kann ruhig auch mal auf die Roots schauen und wo alles hergekommen ist. Ja. Da verbergen sich auch oft ganz schöne Schätze, die wir gerade gehört haben.
1: Vor allem Eric Clapton, seine anfänglichen Sachen finde ich auch super.
2: Eric Clapton ist gut.
0: Absolut.
1: Bisschen kontrovers mit seinen Aussagen.
0: Ja, aber, also aber eine absolute Musiklegende, das muss man vielleicht manchmal auch einfach in die Zeit setzen.
1: Ja.
0: Also klar, wenn Künstler heutzutage immer noch genauso viel Mist labern wie, wie früher, dann ist es vielleicht was anderes.
1: Ja, eben halt genau heutzutage.
0: Genau, aber wenn man sich zum Beispiel alte Nirvana-Interviews anguckt, da sieht man auch, die haben auch Spaß gehabt, die Jungs.
1: Ja. Da will ich aber auch ein anderes Album empfehlen, und zwar das Album John Mayall and the Bluesbreakers mit Eric Clapton.
0: Hey, wunderbar.
1: Das ist ein so cooles Album, was so alten, richtig schönen britischen Blues angeht und super Gitarrenwork.
0: Dann hol uns mal in den Blues, denn ich bin schon drin.
1: Ja, so blue. Vor allem der Joe ist hier richtig blau.
2: Ja gut, ich habe gerade gedacht irgendwie, dass wir von Psychedelic Rock langsam irgendwie umsteigen wollen auf andere Musik. Und das ist jetzt wohl wahrscheinlich die Brücke, ne?
1: Nee. Ich wollte einfach nur das Album empfehlen.
2: Ach so. Ja, nee, ich habe nur gedacht, das haben wir in der Pause doch geschnackt irgendwie, während das Lied gespielt wurde.
1: Wir machen jetzt ein Double Feature mit Guac Science Songs. Ja. Ein Double.
2: Klasse.
1: Ja, ich hätte mal gesagt. Und danach geben wir ja. Wir brauchen kurz eine Pause. Wir brauchen kurz frische Luft.
0: Ja, einmal kurz frische Luft schnappen. Ja. Ihr seid weiterhin bei Barsch und Bastards, 20 Uhr.
1: Let's go.
0: Let's go.

0: Ja, Chin. Alles gut. Okay, also erster Track, Tin Man von America. Der zweite war People in Front Row von Melanie. Zwei wunderschöne Lieder, die ich mir auch immer gerne zum Fahrradfahren reinziehe. Vor allem, wenn ich einen spannenden Pace einfach mal fahre und hier durch die ländliche Gegend beim schönen Sonnenuntergang genießen kann.
1: Ah ja, schön. Auch genau. Sehr schöne Lieder immer.
0: Ja, die finde ich einfach wunderbar. Also das sind halt für mich so Wohl-To-Songs, vor allem wenn es mir nicht so gut geht oder wenn ich irgendwie ein bisschen down bin, da wird sich genau sowas reingezogen, um die Laune mal wieder ein bisschen anzuheben.
1: Ja, ich habe es auch gerade gemerkt, so, wenn wir irgendwie wenn wir jetzt irgendwie uns unterhalten, dann sind wir alle so richtig ein bisschen miese, aber jetzt bei den Songs war das immer... Ja, wieder gute Laune.
0: Genau, unsere Laune muss ja nicht immer wieder gespiegelt werden. Manchmal braucht man einfach einen kleinen Sonnenschein.
1: Ja, ich habe jetzt hier auch noch einen kleinen Sonnenschein, der aber nichts mit Sonnenschein zu tun hat. Aber bist gespannt, Quark?
0: Ich bin gespannt. Und Abfahrt.
1: Unbedingt spielen heute.
0: Spannenden Bogen.

0: wird das immer wieder. Naja, Larry von Cortex. Viele kennen davon La Nuit. La Rue?
1: Ja, wie La Rue?
0: Ja, einen anderen Song von denen, von MF Doom gesampelt auf One Beer. Davon kannten viele den anderen Track oder die Band auf dem gleichen Album. Absolut. Befindet sich aber auch dieser wunderschöne Banger, den ich tatsächlich entdeckt habe von Nightmares on Wax, und zwar seine Late Night Tales Compilation.
1: Oh, sehr schön. Und auch ein kleiner Fun Fact, du hast gerade schon erwähnt, so teilweise, aber das Rolling Stone Magazine hat über Cortex auch geschrieben, dass jetzt quasi vor allem die neue Generation von, wie nennt man das nochmal, von Rappern auf jeden Fall in Amerika, zum Beispiel Tyler, the Creator, Rick Ross, Madlib, alle Fan von diesem psychedelischen Song und Künstler waren.
0: Ja.
1: Und hat dort viel Einfluss auf jeden Fall genommen bei den Künstlern, bei den Artists heutzutage.
0: Nee, ich habe, glaube ich, den falschen Songnamen für den anderen Song rausgesucht, und zwar 8 Oktober 1971.
1: Genau, hat über 33 Millionen Zuhörer tatsächlich.
0: Der Song?
1: Der Song, ja.
0: Bei mir 47
1: Ui.
0: Millionen.
1: Auf jeden Fall genug.
0: Auf jeden Fall genug.
1: Wird gehypt, der Song.
0: Ja, beides richtig schöne Songs. Ich würde aber auch mal empfehlen, natürlich Cortex auszuchecken mit ihren geilen, wie heißt das? Jazz? Fusion Jazz.
1: Jazz Fusions. Fusion Jazz.
0: Jazz Fusion, Fusion Jazz. Glaube ich auch nicht. Ist, glaube ich, ein bisschen was anderes, aber. So,
1: genau, also einfach Jazz fusioniert.
0: Mit Rock.
1: Mit Rock.
0: Oder auch ein bisschen mit Soul, was man hier auch vor allem gemerkt
1: hat. Ja, klar. RB ist ja auch immer, R&B ist ja auch immer ein bisschen vertreten.
0: Ja. Ist auch, R&B ist auch für mich immer so, ist jetzt so dieses, also das alte R&B so aus den 70ern, was halt auch eher so Soul und Funk, so ein bisschen auch so ein Zwischending ist, beziehungsweise auch noch früher. Oder ist es so halt so diese 90er, 2000er R&B-Sachen mit so, was kennt man damit?
1: Ja, so Magnolian Tree von, heute ist das Gehirn einfach nicht bereit für Fakten, heute geht's einfach nur um Musik.
0: Nächster Banger aus derselben Compilation, Quincy Jones, Let's Go.

0: Listen.
1: Oh Gott. Okay, kein Wunder, komm jetzt.
2: Und willkommen zurück bei Barsch und Bastards, die Doomscroller vom Tag.
0: Beide irgendwie leicht kränkelig.
2: Ja, also wie gesagt, ich und der Joe, wir waren ja auch mit dem Jurek zusammen ordentlich Fahrradtour machen, mit Bayern durch. Dazu passen die Songs eigentlich auch ganz
3: gut. Und das Tour de Hohenlohe.
2: Tour de Hohenlohe, ja, auf jeden Fall. Nein, ich muss mich leider ein bisschen recovern. Mich hat es leider komplett zerschallert auf der Tour. Aber so muss es auch sein. Es war einfach wunderbar. Die war richtig schön, die Tour. Wir haben oft draußen gepennt und zweimal auch sogar auf dem Campingplatz. Da konnte man dann auch den richtigen Luxus einer Dusche genießen. Gut, das war jetzt nur eine kleine Anekdote aus unserer Woche.
0: Kannst du noch weiter erzählen?
2: Ja, also gut, da gibt es schon noch ein paar Sachen. Also auf jeden Fall war es auch immer wieder witzig, so ein bisschen den bayerischen Dialekt zu hören. Das war ja doch mal wieder was anderes. Und auch mal so die Art der Bayern so mal wieder mitzuerleben. Super freundlich, super nett. Also vor allem bei unserer letzten Nacht. Tent for a Night, eine richtig geile App, wenn ihr mit dem Fahrrad unterwegs seid oder auch beim Wandern. Da könnt ihr einfach anrufen und bei Leuten und fragen, ob ihr quasi in einer Obstwiese im Garten oder sonst wo pennen könnt. Und die haben sich dann meistens schon so freiwillig selber da angemeldet. Und es war richtig cool, weil da waren wir bei so einem Bayern und der hat uns da morgens dann auch richtig die Semmel und die Brezeln auf den Tisch gestellt. Einen wunderbaren Kaffee gemacht. Also das war wirklich die angenehmste Nacht von der ganzen Fahrradtour. Und der hatte auch ein privates Klo, also da war anscheinend so ein Firmengelände auch noch bei dem mit drauf, Betrieb. Also es war richtig, richtig cool und richtig entspannt in der letzten Nacht.
0: Geil.
3: Ja, allerdings.
4: Ja, genau, One Night Tent auf jeden Fall indirekte Werbung, beziehungsweise kein, da konnte man auch eine Empfehlung des Hauses Barsch und Bastards. Ja, genau, wie viel sind wir denn gefahren, Gorg?
2: Oh, wir sind pro Tag im Durchschnitt, würde ich sagen, 100 Kilometer gefahren.
4: Flex, flex.
2: Flex, flex.
0: Straffe Wagen.
2: Ja, bei mir war halt das Ding, dass mein Drahtesel paar Kilo mehr gewogen haben. Deswegen war ich ordentlich fertig. Und da ich eh schon angeschlagen war, war es dann ein bisschen hart. Aber hat unglaublich Spaß gemacht und eigentlich hält es der Körper auch aus. Also beim Fahrradfahren ist eher das Ding, man muss seine Mentalität überwinden, nicht seine körperlichen Grenzen.
4: Genau, ich habe es jetzt die letzten Wochen oft auch mit Freunden gehabt, die so ein bisschen ins Fahrrad-Ding entern wollen. Und meine Aussage ist da eigentlich immer, hey, man braucht eigentlich nicht viel. Keine Ahnung, ja. Im schlimmsten Fall nehmt euch einen Rucksack mit, euren Schlafsack irgendwie, den ihr bei euren Eltern ausbuddelt. Hockt euch aufs Vietz und ab geht die Post. Keine Ahnung, man braucht wirklich, es kostet kein Geld.
2: Genau, also versteift euch auch nicht auf so ultra teure Sachen, also solange ihr wirklich nicht in den Radsport einsteigen wollt, auf dieses Rennradfahren, holt euch ein altes Klapprad bei eurem wunderschönen Schrotthändler um die Ecke und Abfahrt.
4: Ein guter Drahtesel macht schon was aus, aber man muss halt trotzdem kein Vermögen ausgeben, irgendwie für ein cooles Fahrrad.
0: Und achtet auf eure Größen, ich glaube, das ist auch so das Wichtigste.
4: Ja, also sucht euch sachkundige Freunde, haut Barsch und Bastards auf Instagram an.
0: Ja.
4: Wenn ihr da Recommends braucht.
0: Und wir können auch einführen,
4: dass wir selber auch Instagram haben, Bastard Bikes.
0: nee, gibt's ja auch irgendwie. Irgendwie schon. Ja, nee, dass man so sagt, keine Ahnung, wir raten eure Bike. Aber wir müssen hier leider dieses Bike-Thema hier kurz mal schließen und uns verabschieden, weil jetzt kommt schon der letzte Song. She's Not There von den Zombies.
2: Baba!
0: Baba!
2: She's not there and we are not there.
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1: Hello, hello.
2: Hallöchen miteinander.
1: Sonntagmorgens, mittags. Mittags.
2: Ja. Ja. 14 Uhr. Jawohl. Und es ist wieder einmal Musikauszeit.
1: Ja. Ja. Heute auch wieder ganz einfaches, leicht zu verdauendes Thema.
2: Ja. Für leicht verdauliches Wetter.
1: Ja. Leicht verdaulich dürft ihr dann am Ende später entscheiden.
2: Ja. Aber es wird auf jeden Fall abwechslungsreich.
1: Ja. Damit, du hast heute ein paar Platten wieder aus deiner Plattenkiste rausgeholt.
2: Ja, ja, ich habe mal so eine kleine Mischung aus Techno und Techno, also einmal mit CH und einmal mit K. So eine kleine Mischung mal mitgebracht und ja, schauen wir doch mal, was da so alles dabei ist.
1: Ja. Also das heißt, am Ende dieser Folge wird uns allen klar sein, was der Unterschied ist zwischen Techno mit CH und
2: Und mit K.
1: Mit K.
2: Ja, da bin ich, da gehe ich doch fest davon aus.
1: Ja, dann.
2: Den Unterschied sollte man hören. Ja, was hast du denn da als erstes rausgesucht?
1: Die erste Platte, die ich ausgesucht habe, ist von Amelie Lenz.
2: Oh, nice.
1: Ja, tatsächlich einfach nur Fabric Presents Amelie Lenz. Und wir hören jetzt hier von der A-Seite, ungewöhnlich für unsere Sendung, Amelie Lenz mit A Solitude Tool und Milo Spikers.
2: Ja.
1: Milo Spikers mit Look Ahead.
2: Sehr schöne Auswahl. Na dann, viel Spaß.

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0: Olaf, vielen Dank. Das war die kleine Vorstellung von meiner Platte Psychoanalyse.
1: Hast du noch eine Zugabe, oder?
0: Soll ich noch eine Zugabe spielen?
1: Ja.

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1: Dankeschön.
2: Vielen, vielen Dank. Vielen, vielen Dank. Oh, jetzt hast du noch ein bisschen. Das Theremin kann man ja jetzt auch hier so noch ein bisschen stehen lassen.
3: Soll ich mal ausschalten jetzt oder?
2: Und wenn dir danach ist, kannst du ja mal reingreifen. Wir machen erstmal, damit du mal kurz was trinken kannst und runterkommen, so machen wir erstmal Musik. Und ich habe mir da ein lebensbejahendes Stück ausgesucht von der Band Stereo Total. Das heißt Bad News from the Stars.

0: Ja, jetzt haben wir zum ersten Mal in dieser Sendung hier. Oh, es stand doch eigentlich hier auf Singleplay. Naja, nicht ganz. Das ist live hier bei Radio Blau jetzt. Mrs. Pepsteins Welt, a.k.a. die Sendung eigentlich extra blau. Aber schöne Grüße an Lutz, der das vielleicht irgendwo in der Pampa gerade hört. Danke, dass ich deine Sendezeit übernehmen durfte. Ja, Brezel, wir haben jetzt, du hast fast die ganze Platte gespielt. Ich habe zwischendurch immer versucht mitzugucken. Du hast natürlich ein ganz trauriges Lied weggelassen. Darüber sprechen wir vielleicht nachher noch. Aber zuerst mal, ja, Psychoanalyse 2, du hast es vorhin schon kurz angedeutet, Teil 1, Volume 1 ist im Giftschrank. Wie war denn die Arbeit an dem Teil 2 oder Volume 2? Wir haben uns ja im Oktober letztes Jahr gesehen und da hast du ja, war die Platte ja eigentlich schon im Kasten. Also du hast die, glaube ich, im Sommer letzten Jahres schon irgendwie angefangen oder geschrieben gehabt, oder wie war das?
1: Ja, ich bin... Im vergangenen Jahr, das war, als François gestorben war, hatte ich unsere Wohnung aufgelöst und das hat so einen Monat gedauert, alles woanders hinzupacken, weil ich da nicht mehr weiter drin wohnen wollte, weil das so, naja, sie war schon, ich hätte es als Museum erhalten können, aber die Wohnung war groß und es waren sehr viele ihrer Sachen und ich wusste schon, ich werde das nicht durchhalten und ich will da auch nicht mehr wohnen. Und dann habe ich das also alles aufgelöst und dann bin ich nach Frankreich gefahren und hatte da so ein schönes altes Haus, in das ich mich zurückziehen konnte. Und da habe ich dann ganz lange alleine mich mit allem Möglichen beschäftigt und eben auch diese Lieder aufgenommen. Und dann, als wir uns dann im Herbst gesehen hatten, hatte ich das eigentlich alles schon. Und dann glaube ich sogar, damals hatte ich sogar schon die Platte gepresst, kann ich mich erinnern.
0: Du hattest die, ja, also bekommen habe ich sie ein bisschen später erst, aber ich glaube, es war eigentlich schon alles eingetütet.
1: Ja, ich hatte ja dann auch unser Label verlassen, auf dem wir mit Stereo Total waren. Ich hatte so gedacht, ich müsste so eine Art Schnitt machen und könnte jetzt nicht einfach so, hatte dann auch bei der Musik, ich war mir da nicht so sicher und hatte keine Lust, das zu belasten mit so Erwartungen, dass das jetzt irgendwie funktionieren müsste oder sowas. Deswegen dachte ich, ich bringe es selber raus. Und ich hatte so ein ganz nettes Presswerk, kannte ich so, Plattenpresswerk in Hamburg, der früher immer von meinem, ich hatte auch so ein kleines Label, das hieß Verboten in Deutschland, und da hatte ich diesen Kontakt wiederbelebt. Und im Moment ist das so, dass man so ein Dreivierteljahr lang warten muss, bis so eine Platte mal gepresst wird, aus irgendeinem Grund, da gibt es Engpässe. Und den hatte ich dann lustigerweise angerufen und er hat gesagt, ja, also diese Woche könnte er es noch machen. Und deswegen hatte ich dann diese Platte, aber ich hatte dann sozusagen die gepressten Exemplare, aber hatte dann auch keine richtige Idee, was ich jetzt erstmal damit mache. Deswegen hat es noch ein bisschen gedauert, ehe ich mich zum nächsten Schritt dann durchgerungen habe.
0: Kannst du uns so mit hinnehmen dahin, wo du die Platte aufgenommen hast oder in die Momente?
1: Na klar, also ich hatte drei Stücke, hatte ich schon gemacht, während François noch lebte. Die hat also zum Beispiel dieses Lied Psychoanalyse. Mhm. Wir haben so ein Spiel gespielt, noch als ich schon sehr krank war. Da haben wir, glaube ich, so, war 6 oder 7 Stunden habe ich aufgenommen. Also wir haben, einmal war ich der Analytiker und habe ihr Fragen gestellt und sie hat mir auch sehr offenherzig alles Mögliche geantwortet und auch ganz viel noch erzählt, was ich auch wirklich noch gar nicht wusste oder sowas. Und das war schon, das waren die letzten Wochen oder sowas. Und das war amüsant, das Spiel oder sowas. Und ich habe das alles aufgenommen und dann, eigentlich war der Plan, dass sie mich danach fragt, aber das war dann nicht mehr so interessant.
0: Zu deiner Therapie kam es nicht. Deswegen okay. Musstest du das dann selber übernehmen.
1: Naja, ich hatte dann, um dem Ganzen eine Form zu geben, hatte ich dann auch so, also ich hatte mich dann auch richtig immer ihr gegenüber so vorgestellt, als wäre ich jetzt der Therapeut, und dann hatte ich so ein kleines, wie so eine kleine Erkennungsmelodie aufgenommen und da hatte sie sogar auch noch mal drüber gesungen und dann gab es noch so verschiedene andere Lieder, die ich da schon angefangen hatte, aber dann den Großteil eben, als ich da alleine war und wirklich so über alles Mögliche nachgedacht habe und dann gar nicht unbedingt gedacht habe, ich würde jetzt Lieder aufnehmen, um die zu veröffentlichen oder um damit die Hitparaden aufzuschrecken, sondern einfach so eher für mich, also um mich selber zu therapieren und mir die Nerven zu beruhigen, und hatte deswegen auch, naja, nicht drauf geachtet besonders. Also als, wenn du so singst, dann ist es, gibt so zwei Möglichkeiten. Entweder du versuchst, gut auszusehen und cool zu sein oder eben nicht. Und ich hatte, da ich ja sowieso nicht gedacht hatte, dass ich es jetzt groß weiter veröffentliche, da hatte ich darauf auch keinen Wert gelegt, dass ich jetzt besonders überzeugend oder, also so sagen wir mal, ich habe auch so ganz schön viele über Schwachstellen oder Sachen, so, solche Sachen oder gesungen. Einfach, weil es mich auch in dem Moment interessiert hat und der Rest nicht mehr. Und dann Und da ich da so auch so abgeschlossen war, habe ich das auch alles alleine gemacht. Und dann habe ich gedacht, naja, jetzt habe ich die Texte alleine geschrieben, die Lieder, und wahrscheinlich wird sich das noch fortsetzen, diese Glückssträhnen, und ich werde auch der einzige Konsument dieser Musik bleiben. Und dann
0: aber das hast du ja relativ schnell entschieden, dass es dann nicht so sein würde, oder?
1: Nee, ich hatte dann, wie gesagt, da unserem Manager vorgespielt, und dann gab es so ein paar. Und dann hatte ich auf der Platte, singt auch so eine Freundin von mir, Lilith, und die, am Anfang hatte ich totale Hemmung auch, weil ich dachte, ich kann jetzt nicht einfach da irgendwie die eine Sängerin durch die andere ersetzen, das ist schon ganz schön. Aber sie hat so ein bisschen mitgesungen, hatte sie da relativ leise gedreht, aber die hat immer so, auch gerade bei so Sachen, wo ich dachte, oh Gott, das ist, habe ich schon selber gedacht, also gerade dieses Traurige, was du erwähnt hast, da hat sie gesagt, das ist das beste Lied, das muss unbedingt drauf. Und die hatte mir sowieso ganz hilfreiche Tipps gegeben, in vieler Hinsicht. Und sie hat mir auch so ein kleines Teil vorgespielt für so ein Video, wo sich zwei Sänger singen dasselbe Lied. Also der eine singt die erste Zeile oder die erste Strophe, der nächste die zweite. Und der eine ist ein ganz toller Typ, der singt gut, sieht gut aus, ist total überzeugend. Und das ist derjenige, der mit dem Lied berühmt geworden ist. Und dann die zweite Strophe wird vorgetragen von dem Komponisten des Stückes. Und der ist so und guckt sich sogar einmal so ein bisschen beim Singen um, singt so ganz leise und als ob es ihm fast unangenehm wäre. Und dann meinte Lilith, hast du es verstanden? Der Bessere ist der zweite Sänger. Und dann hatte ich gedacht, ah ja, es ist wirklich so. Ich muss nicht mehr jetzt versuchen, noch irgendjemand zu überzeugen. Ist ja sowieso egal.
0: Und Psychoanalyse, ist es auch eine Absage an Therapie? Also ist es so, würdest du sagen, nee, könnte mir schon vielleicht auch wirklich helfen, mit einer anderen Therapeutin als mit Françoise zu sprechen, oder?
1: Na klar, ich habe ja in der Erbmasse drin, war ja auch eine Therapeutin. Also die hat jahrzehntelang war sie immer mit derselben, bei derselben. Sie hatte viele Krankheiten und so weiter und hat andere Sachen, haben mir auch Sorgen bereitet. Und sie war bei dieser Therapeutin seit langer, langer, langer Zeit. Und ich kannte die auch. Ich bin da auch einmal mit gewesen. Und als sie dann krank war, habe ich immer, es ging dann wegen Corona per Telefon, habe ich manchmal die Gespräche entgegengenommen, habe gesagt, die schläft jetzt, kann ich auch nicht wecken. Und dann habe ich mit der so eine Stunde geredet, was so los war, wer zu Besuch war, wie es so geht und so weiter. Und dann, nach Françoisens Tod, hat die mich weiterhin angerufen. Und hat gesagt, ihr fällt es jetzt auch gerade schwer, da weil das auch so lange ging mit ihr, dieser Kontakt. Und die auch dann, obwohl das vielleicht eigentlich nicht gewünscht ist in dem Verhältnis zwischen Therapeutin und Kundin, waren die sich trotzdem auch relativ vertraut. Und dann hat sie auf jeden Fall, haben wir dann irgendwann uns weiter unterhalten. Und irgendwann habe ich dann auch sie hat mir geholfen, so einen Antrag zu stellen sozusagen. Und dann hatte ich sie als meine Therapeutin. Okay. Und die ist mir auch sehr viel wert. Weil sich eine Zeit lang überhaupt niemand hatte, nachdem ich so nach Rat fragen konnte, und die konnte mir Tipps geben.
0: Also du hast die Therapeutin geerbt sozusagen?
1: Also sie würde das nicht gerne hören. Ich will jetzt auch nicht ihre Berufsehre zerschrammen, aber es war so ein bisschen so, dass ich auf diese Art und Weise dahin gekommen bin, was ich mir vielleicht nicht selber ausgesucht hätte, und sie sich mich vielleicht auch nicht, wenn ich da als Hilfesuchender in der Praxis gekommen wäre, hätte sich vielleicht auch lieber einen anderen. Mhm. Aber so bin ich dahin gekommen, und das ist mir hat mir ganz gut gefallen.
0: Also pro Psychoanalyse?
1: Nee, ich bin pro diese Frau, weil die schlau ist und weil sie offensichtlich das, was sie macht, sehr dazu so sehr befähigt ist und außerdem, weil sie so auch so Sachen macht, die wirklich weiterhelfen und mich verwirfen. Deswegen, keine Ahnung, die von ihr bin ich vollkommen überzeugt. Über andere Ärzte und Therapien, kenne ich mich nicht aus, kann ich auch nicht urteilen.
0: Ich erinnere mich, dass wir 2019, glaube ich, war ich mal zu einem Interview bei euch, und da gab es ja diese Songs hier, Dr. Love und Dr. Cactus.
1: Ja.
0: Und da haben wir auch über Ärzte gesprochen und über, ich weiß nicht, ob du dich erinnerst, also du warst so voll Ärzte und Françoise hatte da so eine gute Theorie über so ganzheitliche Ärzte, also da eigentlich quasi, oder was heißt, sie hatte eine Vorstellung davon, wie Medizin, wie das zu laufen hat, aber wie es halt nicht ist, so,
1: die war
0: da sehr kritisch auch, ja.
1: Die war sehr kritisch, ja, und sie hat ja auch recht gehabt oder sowas, weil sie auch benieren. Die hatte teilweise so eigenartige Krankheiten, wo sie manchmal auch erst lange forschen musste, was das ist, oder es musste erst erforscht werden. Oder es war also so. Das heißt, sie hat sehr viel ihrer wertvollen Lebenszeit auch damit verschwendet, Irrwege der Handlung, der Heilung zu beschreiten. Und von daher hatte sie sich natürlich in diesem ganzen Durcheinander eine sehr feste Meinung gebildet. Außerdem war sie sowieso sehr meinungsstark. Und mir, da ich immer gesund bin, war das egal oder sowas. Ich hatte da noch nie drüber nachgedacht.
0: Auf deiner Platte ist auch ein Stück drauf, das heißt Meine Medizin.
1: Ja.
0: Das ist so ein drogenverherrlichendes Stück, aber eigentlich geht es ja da um Liebe.
1: Naja, also ich...
0: Oder?
1: Ja. Ich hatte auch früher mich manchmal mit Françoise drüber unterhalten. Und sie hatte zum Beispiel, als wir dieses Lied Wir tanzen im Viereck, ich will dein Zwilling sein, ich bewege mich genau wie du, oder so ist der Text. Das hatten wir nachgespielt von Die tödliche Durst. Und sie hat mir einmal gesagt, dass ihr das Lied so gut gefällt, weil es so eine Anti-Werther-Auffassung von Liebe wäre. Also nicht so, ich... wie bei Werther, also ich liebe und ich kann nicht anders, jetzt liebe ich, und sondern ich weiß ganz genau, warum ich liebe, weil ich so mich will, und ich weiß auch, was das ist. Ich will mich genauso wie du jetzt hier bewegen, also sofort bewegen, also so. Und dann hatte ich durch dieses Gespräch, war mein Blick auch so ein bisschen geschärft auf diese Art von wie heißt das so?
0: Co-Abhängigkeit?
1: Nee, von Allegorie oder sowas. Und dann hatte ich auch gedacht, dass ich so, na, das ist so, wie ich über Liebe denke oder sowas. Das ist so, ich bin abhängig von dir und ich will noch mehr davon haben. Also jetzt nicht finanziell abhängig, sondern in dem Sinne wie, und deswegen hatte ich immer über Drogen nachgedacht. Mhm. Also jetzt wollte nicht Drogen verherrlichen, aber letzten Endes habe ich auch egal, es wird so viel Dreck verherrlicht in dieser Welt, dass es auch egal ist, wenn ich mal jetzt über Drogen singe und jemand das dann vielleicht nicht versteht, wie ich es meine.
0: Mich hat der Song noch an ein anderes Lied erinnert.
1: Na, was kommt denn jetzt?
0: Das hören wir jetzt.

0: Braucht es jetzt noch mal ins Mikro? Ich weiß es nicht. Nee. Ja, das war Patti Smith mit dem Lou Reed-Song Perfect Day.
1: Da gibt es auch eine Verbindung, soll ich dir erzählen?
0: Ja, gerne.
1: Da war François auch noch am Leben. Das war eigentlich das Letzte, was wir gemacht haben vor Corona, dass wir in Frankfurt so ein Theaterstück gemacht haben. Also es gab in Offenbach, was direkt neben Frankfurt liegt, da gab es 1978 ein Konzert von Lou Reed. Und das hat genau 5 Minuten gedauert. Da hat jemand in der nach dem ersten Lied gerufen vom Publikum aus, der vorne stand, also wahrscheinlich auch mit so einem frankfurterischen Akzent, play Heroin, you fucker, und dann ist Lou Reed von der Bühne runter und hat ihm eine gehauen, weil ihn das wohl irritiert hat, und dann ist so eine Saalschlägerei ausgebrochen, dann ist er hinter die Bühne gegangen, hat da die Garderobe kaputt gemacht, dann ist er verhaftet worden, hat eine Nacht im Gefängnis verbracht, und über dieses Ganze, also in Frankfurt war so ein Stück mit Lokalkolorit gewollt, und da hatten wir das gemacht, und das war dann später auch als Hörspiel, und wir hatten Lieder geschrieben, die sich damit beschäftigen, aber nicht von Lou Reed waren oder sowas. Und dann wollte der Regisseur unbedingt, dass wir dieses Lied A Perfect Day nachspielen. Mhm. Und ich habe ihm gesagt, ey, das ist so eine doofe Idee. Mhm. Ich setze mich hin und in 10 Minuten schreibe ich dir ein Lied, was besser ist.
0: Und dann hast du Hass-Satellit geschrieben.
1: Nee. Das war das Verblüffende. Dann hat er zu mir gesagt, ja, mach doch mal. Und dann habe ich mich hingesetzt und dann habe ich erst festgestellt, wie raffiniert und wie gut das also ist. Und dann habe ich mir so ein paar Akkorde, wie sie vielleicht Lou Reed auch verwendet hätte haben können, rausgesucht. Und hat noch so ein bisschen so seine Lieblingsthemen, Waiting for my man, Heroin, im Park, dieses und so, also wie so Pastiche. Mhm. Ich habe das alles durcheinander gemischt und dann so ein, damals war auch sowieso nur eine Strophe und ein Refrain gefragt, dann hatte ich das so gemacht. Und dann, als ich in Frankreich war, dann habe ich das irgendwie wieder, weil auch François da drauf gesungen hat, dann habe ich mich wieder dann mit dem Lied beschäftigt und dann habe ich diese ganzen anderen dazu gedichtet und dann wurde mir es eigentlich auch immer mehr klar, worüber es eigentlich ging oder sowas. Mhm. Ja, so war die Genese. Deswegen, also im Grunde genommen ist es, hast du das schon messerscharf erkannt, also irgendwann fängt sich auch der Staatsanwalt an, für solche Sachen zu interessieren, wie ich meine Musik schreibe.
0: Nee, ach Quatsch, aber ja, ich meine, es sind da so, ja, die Melodie ist so ein bisschen ähnlich, also musiktheoretisch habe ich halt überhaupt keine Ahnung, vielleicht auch nicht, aber es ist so, die Stimmung ist halt so ein bisschen so, ne? Also die ist jetzt, bei meiner Medizin ist die jetzt nicht so Perfect Day, eher so, ich warte halt, ne, so auf meinen Dealer oder ich warte auf Liebe oder whatever. Und aber gerade in der Version von Patti Smith ist halt der Perfect Day, klingt eigentlich auch ziemlich katastrophal, wie sie das so interpretiert. Ist jetzt nicht so wie, ah, cool. Es ist eher vielleicht auch so wie, ich warte auf meinen Dealer, meine Dealerin. Ja. Naja, aber Hass-Satellit ist doch auch sozusagen mit Lou Reed auch von der
1: Hass-Satellit, ja. Genau, das hatte ich eigentlich auch dafür geschrieben.
0: Ja.
1: Und also weil der, auch wieder, weil er hat ja das Satellite of Love und dann hatte ich, weil ich mich mit ihm ein bisschen beschäftigt hatte, dann natürlich mit seiner und immer wieder auftauchte, dass also so Zeitgenossinnen und Gezeitgenossen ihn als so launisch und schwierig und so beschrieben haben und dann war das eben auch so ein Lied da drin, ja.
0: Ja, nee, das ist jetzt nämlich hier lustigerweise gerade weitergelaufen, aber das hören wir jetzt nicht. Ich muss mal auf meinen schlauen Zettel gucken. Ach genau, und dann hast du ja noch so eine Straßenschlägerhymne geschrieben für Psychoanalyse, Volume 2. Nee, Psychoanalyse, ich kann doch einfach nur Psychoanalyse sagen, aber das muss ich immer Volume 2 dazu sagen. Hol den mal mit, ne? Nimm den Pflasterstein. Das ist ja so musikalisch eigentlich so ein bisschen lustig, ne?
1: Ja.
0: So, nimm den mal mit. Da, ja. Da, da. So, jetzt hätte ich fast auf die andere Melodie gesungen, aber egal. Ja, so, wo kommt jetzt so der, dann aber doch so ein Aufruf zur Gewalt halt oder zur Rebellion oder, ja, was ist das für ein Song?
1: Das weiß ich nicht so genau, aber ich meine, die, so, es ist ja nicht Gewalt gegen Menschen, sondern geht ja nur um Dinge. Und so wie Werbung auch eine bestimmte Art von Gewalt ist, dass uns das aufgedrückt wird, so ist, so habe ich halt gedacht, ist auch ein brennendes Auto nur eine andere Form von Werbung oder sowas. Also für eine andere Idee und eine andere Ideologie. Oder es deutet mit dem Finger auf eine Ungerechtigkeit hin. Und so hatte ich das eher gedacht. Oder so habe ich das für mich gedacht.
0: Also eher so ein Werbejingle für, also doch für Straßen. Ich will jetzt gar nicht.
1: Ja, na klar. Ich hatte jetzt nicht nicht besonders tief gedacht, ne? Sondern so ganz oberflächlich, so erschien mir das plausibel. Und dann
0: ich überlege jetzt gerade, ist es das Stück eigentlich, wo, nee, das ist ein anderes, wo die Mandolinen drin sind. Irgendwo habe ich in irgendeinem Stück so auch so Streicher, nee, Mandolinen sind ja gar keine Streicher, aber irgendwo ist sowas da drin.
1: Nee, das ist wirklich dieses Lied, was ich nicht gespielt habe. Am Ende, ja.
0: Das spielen wir, wollen wir es jetzt spielen?
1: Okay.
0: Ja. Wir spielen es jetzt. So, dann muss ich jetzt aber mal kurz hier raussuchen. Also ihr hört jetzt gleich das letzte Stück von Brezels Platte, was er jetzt hier nicht gespielt hat. Aus Gründen wahrscheinlich, die er uns dann noch erzählen wird oder auch nicht. Aber wir hören es jetzt einfach mal.
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